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Und aktuell haben wir für dich normalen Verkehr. Egal wohin du unterwegs bist, gute Fahrt.

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1: Ich bin Justin Hamm. Die Fußballer des FC Bayern haben den DFB-Pokal gewonnen. 6 Jahre nach dem letzten Triumph durften die Münchner wieder im Olympiastadion von Berlin feiern. Mit 3:0 besiegte der Rekordchampion den Vorjahressieger Stuttgarts. Bayern-Profi Alexander Pavlovic bei Sky.
2: Natürlich habe ich davon immer geträumt und jetzt erlebe ich das jeden Tag, jede Woche, jeden Monat. Und heute habe ich den Pokal das erste Mal gewonnen und ist ein unbeschreibliches Gefühl und viel besser als in den Träumen.
1: Mann des Abends war einmal mehr Harry Kane, der alle 3 Tore für die Bayern erzielte. Kann die Bundeswehr uns im Ernstfall verteidigen? Die meisten Menschen in Deutschland gehen nicht davon aus, zeigt eine Umfrage im Auftrag der Bild. 72% gingen demnach eher oder gar nicht davon aus, dass die Truppe die Bürgerinnen und Bürger ausreichend schützen kann. Am größten ist die Angst der Befragten vor Cyberangriffen und Desinformation. Der Sudetendeutsche Tag erreicht heute mit dem Haupttreffen im tschechischen Brünn seinen Höhepunkt. Als Hauptredner werden der bayerische Ministerpräsident Söder und der Sprecher der Sudetendeutschen Volksgruppe Posselt erwartet. Das traditionelle Pfingsttreffen der vertriebenen Sudetendeutschen und ihrer Nachkommen findet erstmals in Tschechien statt. In der Formel 1 bleibt Mercedes das Maß der Dinge. Allerdings ist in Kanada nicht der WM-führende Kimi Antonelli der Schnellste, sondern sein Teamkollege George Russell. Nach dem Sieg im Sprintrennen sicherte er sich in Montreal auch die Pole Position für das morgige Rennen. In der Fahrerwertung liegt Russell aktuell noch 20 Punkte hinter Antonelli.
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3: Wir hätten für dich normalen Verkehr auf den Straßen in der Region gut und sicher ankommen.
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4: In der Nacht zum Pfingstsonntag ist es ganz, ganz selten mal ein klitzekleines bisschen bewölkt. Überwiegend bleibt es sternenklar, aber vereinzelt können Nebelfelder auftreten bei bis zu 15 Grad in der Nacht. Der Wettertrend auch am Pfingstsonntag ist es klar und vor allem sehr, sehr sonnig. Hin und wieder zieht zwar mal so eine Wolke über den Himmel, aber die tut nichts. Stattdessen bringt uns die Sonne über 30 Grad teilweise.
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5: Ich bin Justin Hamm. Der FC Bayern München hat zum 21. Mal den Fußball-DFB-Pokal gewonnen und eine lange Durststrecke beendet. Mit 3:0 besiegte der Rekordchampion im Finale von Berlin den Vorjahressieger Stuttgart. Sturmstar Harry Kane schnürte in der zweiten Halbzeit einen lupenreinen Hattrick, alle drei Tore. Der unterlegene Stuttgart-Stürmer Dennis Undaff nach dem Spiel bei Sky.
6: Trotzdem muss ich sagen, überwiegt das Positive. Wir haben es wieder geschafft, hierher zu kommen, haben uns trotzdem für die Champions League qualifiziert. Ich glaube, wir können stolz auf uns sein. Natürlich wären wir gerne da, aber das gehört dazu. Wir haben jetzt gegen die beste Mannschaft in Deutschland gespielt, haben lange gut mitgehalten und wie gesagt, hat nur ein bisschen gefehlt.
5: Die Bayern feiern den ersten Pokaltriumph seit 2020. Im Krieg zwischen den USA und dem Iran nähern sich die beiden Seiten offenbar an. Das iranische Außenministerium spricht von kleiner werdenden Differenzen. US-Präsident Trump sieht eine Absichtserklärung so gut wie fertig. Das hatten zuvor auch Diplomaten angekündigt. Seit Wochen verzichten die USA auf Angriffe auf den Iran, um den Krieg diplomatisch zu beenden. Nach dem Großbrand in einer Nürnberger Schulturnhalle gibt es Kritik an Schaulustigen. Helfern zufolge kamen während des Feuers Menschen teilweise mit kleinen Kindern zur Einsatzstelle und standen im Rauch. Das sei extrem gefährlich und blockiere Zufahrtswege, heißt es von Hilfsorganisationen. Sie rufen dazu auf, nicht aus Neugier oder Sensationslust zu Einsatzstellen zu gehen. Der Großbrand ist seit dem Mittag gelöscht. Die Ursache ist immer noch unklar. Nach Schüssen in der Nähe des Weißen Hauses ist ein mutmaßlicher Angreifer tot. Vom Secret Service heißt es, die Person habe eine Waffe aus einer Tasche gezogen und das Feuer eröffnet. Daraufhin hätten Beamte das Feuer erwidert und den Verdächtigen getroffen. Auch ein unbeteiligter Passant wurde während des Schusswechsels verletzt. Der Vorfall wird nun untersucht.
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7: Und egal, wohin du aktuell unterwegs bist, normaler Verkehr auf den Straßen in der Region, gute Fahrt.
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8: In der Nacht zum Pfingstsonntag ist es ganz, ganz selten mal ein klitzekleines bisschen bewölkt. Überwiegend bleibt es sternenklar, aber vereinzelt können Nebelfelder auftreten bei bis zu 15 Grad in der Nacht. Der Wettertrend auch am Pfingstsonntag ist es klar und vor allem sehr, sehr sonnig. Hin und wieder zieht zwar mal so eine Wolke über den Himmel, aber die tut nichts. Stattdessen bringt uns die Sonne über 30 Grad teilweise.
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Und aktuell haben wir für dich normalen Verkehr, egal wohin du unterwegs bist. Gute Fahrt.

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1: Ich bin Justin Hamm. Guten Morgen. Erstmals seit 6 Jahren haben die Fußballer des FC Bayern wieder den DFB-Pokal gewonnen. Im Finale von Berlin triumphierten die Münchner mit einem 3:0 gegen Vorjahressieger Stuttgart. Alle 3 Treffer erzielte Sturmstar Harry Kane in der 2. Halbzeit, ein lupenreiner Hattrick. Insgesamt ist es für die Bayern der 21. DFB-Pokalsieg. Den letzten Triumph gab es aber wie gesagt 2020. Nun ist der Pokalfluch gebrochen. Laut einer Umfrage haben viele Menschen Zweifel an der Verteidigungsfähigkeit Deutschlands. In einer Befragung im Auftrag der Bild glauben nur 17%, dass die Bundeswehr Deutschland im Angriffsfall ausreichend verteidigen könnte. Kollege Uli Reitinger, wovor haben die Menschen denn am meisten Angst?
2: Sorgen vor einem russischen Angriff machen sich laut Umfrage allerdings nur noch 38%. Das waren vor einigen Monaten noch über 50%. Deutlich größer ist die Angst vor digitalen Angriffen. 2/3 der Befragten machen sich Sorgen, dass Cyberangriffe, Sabotageakte oder gezielte Desinformation das Leben in Deutschland beeinträchtigen könnten.
1: Der Sudetendeutsche Tag erreicht heute mit dem Haupttreffen im tschechischen Brünn seinen Höhepunkt. Als Hauptredner werden der bayerische Ministerpräsident Söder und der Sprecher der Sudetendeutschen Volksgruppe Posselt erwartet. Das traditionelle Pfingsttreffen der vertriebenen Sudetendeutschen und ihrer Nachkommen findet erstmals in Tschechien statt. In der Formel 1 bleibt Mercedes das Maß der Dinge. Allerdings ist in Kanada bisher nicht der WM-führende Kimi Antonelli der Schnellste, sondern sein Teamkollege George Russell. Nach dem Sieg im Sprintrennen sicherte er sich in Montreal auch die Pole Position für das heutige Rennen. In der Fahrerwertung liegt Russell aktuell 20 Punkte hinter Antonelli.
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3: Hier die aktuellen Meldungen von den Straßen bei uns in der Region. Fahr auf der A93 Weiden in Richtung Hof besonders vorsichtig. Zwischen Neustadt an der Waldnaab und Windisch-Eschenbach kommt es zu Behinderungen durch Gegenstände auf der Fahrbahn.
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4: In der Nacht zum Pfingstsonntag ist es ganz, ganz selten mal ein klitzekleines bisschen bewölkt. Überwiegend bleibt es sternenklar, aber vereinzelt können Nebelfelder auftreten bei bis zu 15 Grad in der Nacht. Der Wettertrend auch am Pfingstsonntag ist es klar und vor allem sehr, sehr sonnig. Hin und wieder zieht zwar mal so eine Wolke über den Himmel, aber die tut nichts. Stattdessen bringt uns die Sonne über 30 Grad teilweise.
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Hier die wichtigsten Meldungen von den Straßen bei uns in der Region. Fahr auf der A93 Weiden in Richtung Hof besonders vorsichtig. Zwischen den Anschlussstellen Neustadt an der Waldnaab und Windisch-Eschenbach kommt es zu Verzögerungen durch Gegenstände auf der Fahrbahn.

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1: Ich bin Dominik Schweiger. Guten Morgen. Die Fußballer des FC Bayern haben den DFB-Pokal gewonnen. 6 Jahre nach dem letzten Triumph durften die Münchner wieder im Olympiastadion von Berlin feiern. Mit 3:0 besiegte der Rekordchampion den Vorjahressieger Stuttgart. Beim Profi Alexander Pavlovic bei Sky.
2: Natürlich habe ich davon immer geträumt und jetzt erlebe ich das jeden Tag, jede Woche, jeden Monat. Und heute habe ich den Pokal das erste Mal gewonnen und ist ein unbeschreibliches Gefühl und viel besser als in den Träumen.
1: Mann des Abends war einmal mehr Harry Kane, der alle 3 Tore für die Bayern erzielte. Der Iran-Krieg beeinflusst auch unser Leben. Stichwort Spritpreise. Nun hat US-Präsident Trump Hoffnung auf ein absehbares Ende gemacht. Er teilte mit, ein Rahmenabkommen über ein Ende des Krieges sei inzwischen weitgehend ausgehandelt. Als Bestandteil der Vereinbarung nannte Trump auch die Öffnung der Straße von Hormuz. Der Iran betonte, weiter die Kontrolle über die wichtige Meerenge zu behalten. Autofahrer in Unterfranken mussten am Abend womöglich einen Umweg in Kauf nehmen. Weil neben der Autobahn ein Windrad in Brand geraten ist, war die A7 zwischen Kitzingen und Marktbreit stundenlang gesperrt. Die Feuerwehr rückte mit einem Großaufgebot an, auch Höhenretter kamen dazu. Weil es in 200 Metern Höhe gebrannt hat, konnte die Feuerwehr erstmal nicht viel ausrichten. Wie es zu dem Brand kam, ist noch unklar. Die deutsche Eishockeymannschaft hat bei der WM den 2. Sieg eingefahren. Die Chance auf den Viertelfinaleinzug sind aber trotz des 6:2 Erfolges gegen Österreich geschwunden. Parallel gewann Konkurrenz Lettland gegen die USA. Damit ist das DEB-Team auf noch mehr Schützenhilfe angewiesen. Letzter Gruppengegner ist Großbritannien.
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3: Hier die wichtigsten Meldungen von den Straßen bei uns in der Region. Fahr auf der A3 Nürnberg in Richtung Regensburg besonders aufmerksam. Zwischen Laber und Sinzing kommt es zu Behinderungen durch Gegenstände auf der Fahrbahn.
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4: In der Nacht zum Pfingstsonntag ist es ganz, ganz selten mal ein klitzekleines bisschen bewölkt. Überwiegend bleibt es sternenklar, aber vereinzelt können Nebelfelder auftreten bei bis zu 15 Grad in der Nacht. Der Wettertrend auch am Pfingstsonntag ist es klar und vor allem sehr, sehr sonnig. Hin und wieder zieht zwar mal so eine Wolke über den Himmel, aber die tut nichts. Stattdessen bringt uns die Sonne über 30 Grad teilweise.
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Hier die wichtigsten Meldungen von den Straßen bei uns in der Region. Auf der A3 Nürnberg in Richtung Regensburg solltest du besonders vorsichtig fahren. Hier kommt es zwischen Laber und Sinzing zu Behinderungen durch Gegenstände auf der Fahrbahn.

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1: Ich bin Dominik Schweiger. Guten Morgen. Viele Leute zweifeln offenbar daran, dass sich Deutschland im Fall der Fälle verteidigen kann. In einer Insa-Umfrage für die Bild am Sonntag hat diese Frage nicht mal jeder und jeder Fünfte mit Ja beantwortet. Uli Reitinger mit den Einzelheiten.
2: Selbst Experten hatten wiederholt gesagt, dass es der Bundeswehr an Ausrüstung und Soldaten fehlt. Deshalb wurde der Wehrdienst reformiert und wir rüsten auf. Kanzler Merz will Deutschland zur stärksten Armee Europas machen. Sorgen vor einem russischen Angriff machen sich laut Umfrage allerdings nur noch 38%. Das waren vor einigen Monaten noch über 50%.
1: In der Nähe des Weißen Hauses in Washington hat ein Mann auf Sicherheitsbeamte geschossen. Die wiederum hätten das Feuer erwidert und den Mann getroffen, hieß es. Er ist wenig später im Krankenhaus an seinen Verletzungen gestorben. Beim Schusswechsel ist auch ein Passant angeschossen worden. Unklar ist hier noch, aus welcher Waffe diese Kugel kam. US-Präsident Trump hielt sich während des Vorfalls im Weißen Haus auf. Die Deutsche Bahn will mit umfangreichen Bauarbeiten den Schienenverkehr in Nordostbayern zuverlässiger machen. Geplant sind unter anderem neue Gleise, modernisierte Brücken und die Sanierung eines Bahnübergangs. Für Fahrgäste bedeutet das zwischen Ende Juni und Ende Oktober allerdings Fahrplanänderungen und Ersatzbusse. Unter anderem rund um Hof, Weiden, Marktredwitz und Schwandorf. Der FC Bayern hat den DFB-Pokal gewonnen. Gegen Titelverteidiger Stuttgart haben sich die Münchner mit 3:0 durchgesetzt. Für die Bayern ist es der 21. Pokalsieg. Während des Spiels hatten die Fanblöcke mit Pyrotechnik für massiven Rauch im Berliner Olympiastadion gesorgt. Das Spiel musste für mehrere Minuten unterbrochen werden.
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4: Für dich aktuell normaler Verkehr auf den Straßen in der Region. Gute Fahrt.
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4: Im Moment sind uns keine Blitzer gemeldet.
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5: Wir starten in den Pfingstsonntag so rein, wie wir am Samstag gestern aufgehört haben. Das heißt mit viel Sonnenschein und strahlend blauem Himmel. Heute wird es sogar noch mal ein bisschen wärmer als gestern, bis zu 30 Grad. Der Wettertrend. Auch am Pfingstmontag und Dienstag geht es sonnig bis locker bewölkt weiter und vor allem auch trocken mit ähnlichen Temperaturen von bis zu 30 Grad.
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5: Und aktuell haben wir für dich normalen Verkehr. Egal wohin du unterwegs bist, gute Fahrt.
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0: Momentan liegen uns keine Blitzer vor.
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2: Wir starten in den Pfingstsonntag so rein, wie wir am Samstag gestern aufgehört haben. Das heißt, mit viel Sonnenschein und strahlend blauem Himmel. Heute wird sogar noch mal ein bisschen wärmer als gestern, bis zu 30 Grad. Der Wettertrend. Auch am Pfingstmontag und Dienstag geht es sonnig bis locker bewölkt weiter und vor allem auch trocken mit ähnlichen Temperaturen von bis zu 30 Grad.

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6: Ich bin Dominik Schweiger. Guten Morgen. Die christlichen Kirchen feiern heute Pfingsten. Das Fest erinnert an die Ausgießung des Heiligen Geistes und gilt als Geburtstag der Kirche. Der Name Pfingsten stammt vom griechischen Wort Pentekoste, also der 50. Gefeiert wird das Fest nämlich rund 50 Tage nach Ostern. Auch der morgige Pfingstmontag ist in Deutschland ein gesetzlicher Feiertag. Mit Blick auf die Fanfeste zur Fußball-Weltmeisterschaft sieht Innenminister Dobrindt momentan keine konkrete Bedrohungslage wegen des Iran-Konflikts. Den Zeitungen der Funke Mediengruppe hat

0: gesagt, dass die Sicherheitsbehörden die Lage aber sehr genau im Blick behalten, auch gegenüber möglichen extremistischen Gruppen oder einzelnen Personen. Dobrindt hat auch betont, dass sich die Einschätzung jederzeit ändern könne. Autofahrer in Unterfranken mussten am Abend womöglich einen Umweg in Kauf nehmen. Weil neben der Autobahn ein Windrad in Brand geraten ist, war die A7 zwischen Kitzingen und Marktbreit stundenlang gesperrt. Die Feuerwehr rückte mit einem Großaufgebot an, auch Höhenretter kamen dazu. Weil es in 200 Metern Höhe gebrannt hat, konnte die Feuerwehr erstmal nicht viel ausrichten. Wie es zu dem Brand kam, ist noch unklar. Der FC Bayern hat zum 21. Mal den Fußball-DFB-Pokal gewonnen und eine lange Durststrecke beendet. Mit 3:0 besiegte der Rekordchampion im Finale von Berlin den Vorjahressieger Stuttgart. Justin Hamm berichtet.
1: Eindrucksvolle Choreografien der Fans, aber eine recht chancenarme erste Halbzeit. Mit 0:0 ging es in die Pause. Und dann zeigten sich die Bayern in gewohnter Manier. In der 55. Minute der erste Streich von Harry Kane. Die Bayern drückten und dann traf Kane in der 80. zum zweiten Mal. Per Elfmeter schnürte der Engländer kurz vor Schluss den lupenreinen Hattrick. Der FC Bayern feiert den ersten DFB-Pokalsieg seit 6 Jahren.
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4: Für dich aktuell normaler Verkehr auf den Straßen in der Region. Gute Fahrt.
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4: Im Moment sind uns keine Blitzer gemeldet.
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6: Wir starten in den Pfingstsonntag so rein, wie wir am Samstag gestern aufgehört haben. Das heißt mit viel Sonnenschein und strahlend blauem Himmel. Heute wird sogar noch mal ein bisschen wärmer als gestern, bis zu 30 Grad. Der Wettertrend auch am Pfingstmontag und Dienstag geht es sonnig bis locker bewölkt weiter und vor allem auch trocken mit ähnlichen Temperaturen von bis zu 30 Grad.
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8: Das erste Duldwochenende war schon ein absolutes Highlight. Ich kann das zweite gar nicht abwarten und freue mich, wenn wir dann wieder auf den Bierbänken stehen und einfach uns gut gehen lassen und ein bisschen über die Duld wandern, die Warenduld angucken, ein bisschen stöbern. Und ich habe noch zwei Memos, die noch mal ein bisschen das erste Duldwochenende zusammenfassen. Da hören wir gleich rein in den nächsten 10 Minuten.

0: Du bist bei Gong FM, hier sind deine Wachmacher. Das erste Duldwochenende, würde ich sagen, war ein voller Erfolg. Das Wetter hat gehalten, die Stimmung war gut und die Zelte waren voll. Und ich habe nochmal Moritz und Paul hier. Die fassen uns nochmal ein bisschen das erste Wochenende zusammen und sprechen auch nochmal vielleicht eine kleine Einladung aus.
1: Servus Rendsburg. Also, erstes Duldwochenende ist richtig gut. Kommt auf jeden Fall vorbei, ein gutes Bier trinken, Freunde treffen, alte Bekannte sehen, ein paar Lieder mitsingen, super geil.
2: Das erste Duldwochenende ist wieder Wahnsinn. Die Leute strömen ins Göckelzelt, das ist mal Wahnsinn. Die trinken alle Bier, die Stimmung ist überragend, alle singen mit und es ist Wahnsinn.
0: Die trinken alle Bier. Geile Aussage. Ja, so soll es doch sein. Also das erste Duldwochenende war ein voller Erfolg. Danke auch nochmal an Moritz und Paul aus dem Bierzelt am Wochenende. Und dann sage ich, lass mal das zweite Wochenende nochmal besser werden. Die Temperaturen nochmal so 5, 6, 7 Grad. Ticken wärmer noch und dann geht's ab. Ich freue mich riesig aufs zweite Duldwochenende. Ich denke, du da draußen auch. Und dann sieht man sich vielleicht wieder auf der Bank mit Namas.
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Angela Merkel hat in Straßburg den neuen europäischen Verdienstorden bekommen. Geehrt wurde sie vor allem dafür, dass sie Europa durch viele Krisen geführt hat. Zum Beispiel die Finanzkrise, die Flüchtlingskrise, Brexit oder auch natürlich vorne dran Corona. In ihrer Rede sagt sie, die EU steht für Frieden, Wohlstand und Demokratie. Aber all das sei heute gefährdet. Vor allem der Ukraine-Krieg zeigt, dass Frieden in Europa nicht selbstverständlich ist. Und sie hat auch noch ein bisschen was über die sozialen Medien und vor allem über KI losgeworden, weil da sie gesagt hat, dort Lügen schneller als Wahrheit wirken können. Deshalb fordert Merkel mehr Regeln für soziale Medien und künstliche Intelligenz. Merkel, komm, mach noch eine Runde. Komm nochmal zurück. Starte das Comeback. Bisschen wie Neymar bei der WM. Nochmal, einen letzten Tanz. 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
2: Für dich aktuell normaler Verkehr auf den Straßen in der Region. Gute Fahrt.
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2: Momentan liegen uns keine Blitzer vor.
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4: Wir starten in den Pfingstsonntag so rein, wie wir am Samstag gestern aufgehört haben. Das heißt, mit viel Sonnenschein und strahlend blauem Himmel. Heute wird es sogar noch mal ein bisschen wärmer als gestern, bis zu 30 Grad. Der Wettertrend. Auch am Pfingstmontag und Dienstag geht es sonnig bis locker bewölkt weiter und vor allem auch trocken mit ähnlichen Temperaturen von bis zu 30 Grad.
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6: Hase, Baby, Schatz, Schnuffelpuh. So viele Kosenamen da draußen. Und jetzt ist die Frage an dich. Was ist so ein Kosename, wo du sagst, den hattest du schon mal in irgendeiner Beziehung oder hast du auch jetzt noch, das ist dein Kosename. Aber der ist doch eher untypisch. Oder vielleicht gibt es ja auch welche, die du sagst, nee, die gehen gar nicht. Also wenn man so seinen Partner nennt oder seine Partnerin, dann hat man den Bezug verloren.

0: Du bist bei Gong FM, schön, dass du mit am Start bist. Kosenamen sind so eine Sache, ne? Also sie können ja richtig süß sein, wenn du sowas hast wie Hase, mein Liebling, mein Schatz, mein Sonnenschein. Aber die können auch etwas übertrieben sein, sowas wie Hasepups oder mein kleines Babylein, das ist ja kein, alles möglich. Wenn man das mag, dann ist das ja auch alles schön und dann ist das gut so. Und jetzt haben wir in Regensburg und der Region mal rumgefragt, was sind so Kosenamen, die du hast, die vielleicht auch ein bisschen einzigartig sind oder vielleicht gibt es auch welche, die du gar nicht mehr magst.
1: Schokokrümelkeksbaby.
2: Nee, Schnuffelbierchen, aber das ist jetzt auch nicht so verrückt, glaube ich.
3: Ich würde nur grundsätzlich sagen, dass ich mal Baby ganz schlimm finde.
4: Hase.
5: Ich mag generell keine Kosenamen. Ich finde das irgendwie ein bisschen lächerlich.
6: Ich glaube, Mausi finde ich komisch.
7: Zacki.
8: Hase, ja, sowas. Kätzchen fand ich auch weird.
9: Ich finde Göttergatte immer ganz cool.
10: Schnurzelputz.
0: Schnurzelputz, Göttergatte. Na gut, ist ja sehr interessant. Ganz groß im Kommen ist ja auch Macca aktuell wieder, ne? Mit Macca rausgehen. Das ist ja auch immer ganz gut. Also, schreib mir gerne, was dein Kosename ist. Oder ob du sagst, du hattest mal einen richtig komischen Andi 0160 89 7 089. Einfach ans Gong FM Studio Handy.

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5: Ich bin Dominik Schweiger. Guten Morgen. Die klassische SMS verliert in Deutschland immer weiter an Bedeutung. Nach Angaben der Bundesnetzagentur wurden letztes Jahr nur noch rund 2,9 Milliarden Kurznachrichten verschickt. Fast halb so viele wie im Jahr davor. Im Schnitt verschickte jede aktive SIM-Karte nur noch etwa 2 SMS pro Monat. Viele Menschen nutzen stattdessen Messenger-Dienste wie WhatsApp, Signal oder Threema. Viele Leute zweifeln offenbar daran, dass sich Deutschland im Fall der Fälle verteidigen kann. In einer Insa-Umfrage für die Bild am Sonntag hat diese Frage nicht mal jeder und jeder Fünfte mit Ja beantwortet. Uli Reitinger mit den Einzelheiten.
6: Selbst Experten hatten wiederholt gesagt, dass es der Bundeswehr an Ausrüstung und Soldaten fehlt. Deshalb wurde der Wehrdienst reformiert und wir rüsten auf. Kanzler Merz will Deutschland zur stärksten Armee Europas machen. Sorgen vor einem russischen Angriff machen sich laut Umfrage allerdings nur noch 38%. Das waren vor einigen Monaten noch über 50%.
5: In der Nähe des Weißen Hauses in Washington hat ein Mann auf Sicherheitsbeamte geschossen. Die wiederum hätten das Feuer erwidert und den Mann getroffen, hieß es. Er ist wenig später im Krankenhaus an seinen Verletzungen gestorben. Beim Schusswechsel ist auch ein Passant angeschossen worden. Unklar ist hier noch, aus welcher Waffe diese Kugel kam. US-Präsident Trump hielt sich während des Vorfalls im Weißen Haus auf. Die Deutsche Bahn will mit umfangreichen Bauarbeiten den Schienenverkehr in Nordostbayern zuverlässiger machen. Geplant sind unter anderem neue Gleise, modernisierte Brücken und

0: die Sanierung eines Bahnübergangs. Für Fahrgäste bedeutet das zwischen Ende Juni und Ende Oktober allerdings Fahrplanänderungen und Ersatzbusse, unter anderem rund um Hof, Weiden, Marktredwitz und Schwandorf.
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3: Mit einer Meldung von der A93 Holledau Richtung Regensburg. Achtung, zwischen Bad Abbach und Raststätte Pendling Ost besteht Gefahr durch ein defektes Auto. Und Vorsicht, hier sind auch Leute auf der Straße.
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3: Haben wir im Moment keine, kommt gut durch.
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3: Auch heute wird's wieder überdurchschnittlich heiß mit Höchstwerten von bis zu 31 Grad und jede Menge Sonne. Der Wettertrend. So sommerlich geht's auch in der kommenden Woche weiter. Wir bleiben bei Höchstwerten um die 30 Grad. Die Nächte werden aber noch vergleichsweise mild bei Tiefstwerten von 13 Grad.
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4: Also ich habe nochmal geguckt, das Wetter ist ja wirklich verrückt. Wir haben bis zu 30 Grad dieses Wochenende und die Woche danach auch. Purer Sonnenschein. Wir haben mit Alban Burster gesprochen und der hat uns erzählt, was dieses Wetterchaos, auch diese schwankenden Temperaturen, woher das kommt und kommt jetzt überhaupt der Sommer richtig oder stürzen wir danach nochmal ab? Er erklärt uns das alles und das checken wir aus nach 3 Songs hier auf Gong FM.

0: bist bei Gong FM. Schön, dass du mit dabei bist. Der Sommer ist da und das doch irgendwie ziemlich plötzlich. Dieses Wochenende haben wir und knacken wir dann in der Region wohl die 31-Grad-Marke. Und das, obwohl die letzten Nächte doch einfach noch ziemlich kalt waren. Ich meine, wir sind mal zwischenzeitlich auf 3 Grad runtergegangen. Soll das so? Ich habe es mich wirklich gefragt, ist das so gesund? Oder haben wir jetzt jedes Jahr solche Temperatursprünge? Wir haben mal da jemanden gefragt, der es einordnen kann, nicht nur ich hier mit meinem Halbwissen. Alban Burster ist Wetterexperte und wenn einer eine Erklärung dafür hat, für dieses Wetterchaos, dann ist das eher Alban. Warum sind denn die Temperatursprünge dieses Jahr so extrem?
1: Wir hatten ja in der letzten Woche die Eisheiligen. Und das ist dann typischerweise für diese Zeit, dass einfach nochmal die Kaltluft aus dem Norden kommt. Wir sind einfach schon sehr verwöhnt worden, jetzt beispielsweise im März, aber auch im April mit viel Sonne und Wärme. Dabei ist es gar nicht untypisch, dass Anfang Mitte Mai nochmal diese Kaltluft aus dem Norden kommen kann, weil die einfach noch nicht komplett weg ist.
0: Okay, danke Alban. Wir drücken die Daumen, dass dann auch das Wetter einfach hält und wir auch diese warmen Temperaturen dann einfach direkt mit in den Juni reinnehmen. Also, wir genießen dann das richtig schöne Wetter hier in unserer wunderschönen Stadt und dann noch mit Erduld. Also, einfach mehr als herrlich.
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0: Du bist bei Gong FM, hier sind deine Wachmacher. Ich bin ja ein riesen Dino-Fan. Jurassic Park, Jurassic World, tote, ausgestorbene Tiere zurückholen. Da bin ich genau der Mann dafür. Und es gibt ein Unternehmen, das heißt Colossal Biosciences. Und die wollen ausgestorbene Tiere wie den Dodo oder auch Riesenmoas auf eine Art und Weise wieder zurückbringen. Dafür arbeiten sie mit künstlichen Vogeleiern und in denen brüten sie Embryonen aus. Erste Tests haben wohl auch schon funktioniert. Da sind dann aus künstlichen Eiern Hühnerküken geschlüpft. Die Firma sagt, die Technik könnte helfen, bedrohte Arten zu retten und den Artenschwund zu bekämpfen. Aber wie immer, Experten sehen das eher kritisch und sagen, das wäre keine echte, ja, weiß nicht, genetische veränderte Vogelart, weil das ist ja einfach nur ein heutiges Tier nach den heutigen Vogelarten aus einem Fake-Ei. Trotzdem halten Fachleute die Technik mit den künstlichen Eiern grundsätzlich für machbar. Colossal arbeitet schon länger an solchen Projekten und möchte zum Beispiel auch das Mammut quasi zurückbringen. Wissenschaftler warnen aber davor und glauben, dass man ausgestorbene Tiere nie wirklich zurückholen kann. Ich fände ja ein Dino cool, ey. So ein T-Rex, Velociraptor, Stegosaurus, man merkt, ich hatte viele Dino-Spielzeuge als Kind.
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1: Mit einer Meldung von der A93 Holledau Richtung Regensburg. Achtung, zwischen Bad Abbach und Raststätte Pendling Ost besteht Gefahr durch ein defektes Auto. Und Vorsicht, hier sind auch Leute auf der Straße.
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1: Haben wir im Moment keine, kommt gut durch.
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1: Auch heute wird's wieder überdurchschnittlich heiß mit Höchstwerten von bis zu 31 Grad und jede Menge Sonne. Der Wettertrend. So sommerlich geht's auch in der kommenden Woche weiter. Wir bleiben bei Höchstwerten um die 30 Grad. Die Nächte werden aber noch vergleichsweise mild bei Tiefstwerten von 13 Grad.
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5: Es ist Maiduld. Wir können es gar nicht übersehen. Die Stimmung ist mehr als schön. Das zweite Duldwochenende steht an. Und wenn wir da dann mittendrin sind, die Leute sehen wirklich toll aus. Die Frage ist nur, dieses Jahr gibt es wieder irgendwelche Dirndl-Trends, die man vielleicht noch wissen sollte? Oder worum muss man beim Kauf drauf achten? Wir klären das alles gleich mit dem Geschäftsführer Hui von Edelnice Trachtenmode. Gibt's gleich das Interview und die Tipps in voller Länge. Solange machen wir uns aber einen ganz entspannten.

0: bist bei Gong FM. Hier sind deine Wachmacher. Und es ist Maiduld. Es ist mehr als herrlich. Alle sehen so toll aus. Alle sehen schön, schick und, kann man sagen, aufgebrezelt? Ja, doch, ich sag jetzt mal aufgebrezelt. Alle haben wieder ihre wunderschönen Trachten an. Und wir haben mit Hui gesprochen, dem Geschäftsführer von Edelnice Trachtenmode hier aus Regensburg. Und so ein Dirndl zum Beispiel, ne? Ist ja mal eine Investition. Und jetzt wollten wir auch einfach mal wissen, was sind denn die Trends dieses Jahr? Was kommt denn besonders gut an auf der Duld?
1: Samtdirndl sind immer noch ein absoluter Trend und auch Korddirndl sind jetzt immer mehr im Kommen. Man sieht auch jetzt bei den Dirndlblusen, da hat sich jetzt viel getan. Es geht jetzt immer mehr in die Richtung transparente Dirndlblusen aus Tüll oder auch Dirndlblusen in verschiedensten Farben, die dann zum Dirndl passen, also ob jetzt blau oder grün oder rot.
0: Ja, habe ich auch schon einige in der Stadt gesehen dieses Jahr. Und auf was können wir uns sonst noch konzentrieren, worauf sollten wir achten, damit ich auch weiß, dass ich da Qualität und keinen Mist kaufe?
1: Man kann, ob jetzt Lederhose oder Dirndl, immer erstmal so einen Blick auf die Verarbeitung bei den Nähten zum Beispiel werfen und da halt dann auch schauen, welche Materialien wurden verwendet und auch ein weiteres wichtiges Qualitätsmerkmal wäre die Passform, weil eine Lederhose und auch ein Dirndl, das muss beides richtig knackig sitzen.
0: So soll es sein. Knackig sitzen ist das Stichwort. Danke, Hui, Geschäftsführer von Edelnice Trachtenmode hier in Regensburg. Jetzt können wir noch ein bisschen modebewusster rangehen an die ganze Sache. Ja? Noch mal ein bisschen schicker auf die Duld gehen. Und man hat sich vielleicht auch ein bisschen inspirieren lassen.
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6: Ich bin Dominik Schweiger. Die gesetzlichen Krankenkassen warnen vor einem Milliardenloch in der Pflegeversicherung. Der GKV-Spitzenverband rechnet dieses Jahr mit einem Defizit von rund 4,2 Milliarden Euro. Verbandschef Blatt sagte dem Magazin Spiegel, ohne schnelle Reformen drohten die Finanzprobleme außer Kontrolle zu geraten. Gesundheitsministerin Wagen will noch vor der Sommerpause Vorschläge für eine Pflegereform vorlegen. Bei den Verhandlungen zwischen den USA und dem Iran über ein Ende des Krieges gibt es offenbar Fortschritte. Pakistan sprach nach einem Telefonat mit US-Präsident Trump von einem möglichen Durchbruch. Trump selbst meint, der Deal sei weitgehend ausgehandelt. Der Iran wiederum äußerte sich vorsichtiger. Medienberichten zufolge könnte eine verlängerte Waffenruhe vereinbart werden. Außerdem soll die Straße von Hormuz wieder geöffnet werden. In der Nähe des Weißen Hauses in Washington hat es eine Schießerei gegeben. Ein Mann habe unvermittelt das Feuer auf Sicherheitskräfte eröffnet, heißt es. Er wurde von den Kräften vor Ort niedergeschossen und ist später im Krankenhaus gestorben. Lea Matschulat berichtet.
7: An der Nordseite des Weißen Hauses können Besucher dem Amtssitz des US-Präsidenten relativ nahe kommen und hier feuerte ein Mann mehrere Schüsse ab. Die Sicherheitskräfte reagierten schnell. Im Krankenhaus wurde der Angreifer für tot erklärt. Es soll sich, CNN zufolge, um einen 21-Jährigen gehandelt haben, der auch vorher schon mal am Weißen Haus aufgefallen war. Er soll damals eine Zufahrt blockiert haben.
6: In Paris starten heute die French Open. Tennisstar Alexander Zverev bekommt es zum Start mit dem Franzosen Benjamin Bonzi zu tun. Außerdem sind zum Auftakt auch die deutschen Profis Jannik Hanfmann und Tamara Korpac im Einsatz. Mit Favorit Novak Djokovic startet ebenfalls heute ins Turnier.
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9: Im Moment alles ruhig auf den Straßen. Kommt gut durch.
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9: Und im Moment auch keine Blitze. Euch eine gute Fahrt.
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9: Auch heute wird's wieder überdurchschnittlich heiß.

0: Nachts mit Höchstwerten von bis zu 31 Grad und jede Menge Sonne. Der Wettertrend. So sommerlich geht's auch in der kommenden Woche weiter. Wir bleiben bei Höchstwerten um die 30 Grad. Die Nächte werden aber noch vergleichsweise mild bei Tiefstwerten von 13 Grad.
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1: Die Fußballsaison ist vorbei. Wir haben jetzt erstmal Pause. Vor allem haben die Spieler jetzt erstmal Pause, gehen in den wohlverdienten Urlaub. Und für unseren SSV Jahn Regensburg steht jetzt am Ende der 13. Platz da. Also hat man dann, würde ich sagen, relativ solide, ab und an mit ein paar schwachen Phasen die Liga gehalten. Und man denkt sich jetzt so, ja gut, jetzt kann man mal durchschnaufen. Nee, es wird fleißig gearbeitet, denn es gibt schon wieder den nächsten Neuzugang. David Philipp wechselt von 1860 München zum SSV Jahn Regensburg und bleibt auch damit in der dritten Liga. Also er hat sozusagen einfach nur den Verein gewechselt. Und der Mann unterschreibt jetzt einen Vertrag bis 2028. Er hat 2 Jahre bei 1860 gespielt. Da war er an 15 Toren beteiligt in 67 Spielen. Regensburg, die haben Bock auf den, weil sie sagen, der ist schnell, der ist flexibel und offensiv hat einen guten Torinstinkt. Philipp sagt selbst, dass ihn vor allem die ambitionierte Vereinsphilosophie vom Jahn überzeugt hat. Und er sagt auch, dass die Gespräche mit dem Verein so gut waren und er sich auf den Start in Regensburg freut. Wir sagen herzlich willkommen in der schönsten Stadt der Welt und wir hoffen, dass du dich hier gut einlebst.
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5: Im Moment keine Meldungen, kommt gut durch.
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5: Und im Moment auch keine Blitzer, euch eine gute Fahrt.
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5: Auch heute wird's wieder überdurchschnittlich heiß mit Höchstwerten von bis zu 31 Grad und jede Menge Sonne. Der Wettertrend. So sommerlich geht's auch in der kommenden Woche weiter. Wir bleiben bei Höchstwerten um die 30 Grad. Die Nächte werden aber noch vergleichsweise mild bei Tiefstwerten von 13 Grad.
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1: Die erste Hälfte ist rum, so schnell kann es gehen. Halbzeit ist bei unserer Maiduld und wir ziehen gemeinsam kurz eine Zwischenbilanz. Ja? Wetter war zwar nicht immer top, aber wie schön war bitte der Festumzug. Jedes Jahr wirklich eine Schau. Auch die Polizeiinspektion Nord hat eine bisher friedliche Duld gehabt. Unterm Strich gab es insgesamt 38 Straftaten, was laut Polizei für ein Volksfest nicht wirklich viel ist. Falls du noch nicht warst, kannst du dir mal einen kleinen Vorgeschmack auf Insta anschauen. 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Was kostet wie viel auf der Rengsburger Herbstduld? Wir haben es für dich getestet. Klick dich einfach mal rein.
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8: Ich bin Dominik Schweiger. Am 11. Juni startet die Fußball-WM in den USA, Kanada und Mexiko. Wie sicher sind dabei Fanfeste, auch vor dem Hintergrund des Iran-Konflikts? Bundesinnenminister Dobrindt sieht momentan keine konkrete Bedrohungslage, das hat er den Funke-Medien gesagt. Mehr von Uli Reitinger.
9: Wenn Anhänger des Mullah-Regimes Rache üben wollen am verhassten Westen, sind Fanfeste natürlich dankbare Anschlagsziele. Konkrete Warnungen aber gibt es nicht und deswegen sagt Innenminister Dobrindt, es gebe aktuell keinen Anlass, von einer abstrakten in eine konkrete Bedrohungslage zu wechseln. Das aber, so Dobrindt weiter, könne sich jeden Tag ändern.
8: Dieses Jahr dürften den gesetzlichen Pflegeversicherungen gut 4,2 Milliarden Euro fehlen. Davon geht zumindest der Chef des GKV-Spitzenverbands Blatt aus. Dem Nachrichtenmagazin Spiegel hat er gesagt, dass die Finanzprobleme ohne schnelle Reformen außer Kontrolle geraten würden. Gesundheitsministerin Waken will noch vor der Sommerpause entsprechende Reformvorschläge vorlegen. Viele Menschen haben offenbar Zweifel an der Verteidigungsfähigkeit der Bundeswehr. Das geht aus einer Umfrage für die Bild am Sonntag hervor. Nur 17% der Befragten glauben demnach, dass die Bundeswehr Deutschland im Angriffsfall ausreichend verteidigen könnte. 72% sehen das eher nicht oder gar nicht so. Größer als die Sorge vor einem militärischen Angriff Russlands ist laut der Umfrage die Angst vor Cyberangriffen. Der ADAC erhöht zum ersten Mal seit 6 Jahren seine Mitgliedsbeiträge. Ab Januar 2027 werden je nach Tarif zwischen 10 und 35 Euro mehr pro Jahr fällig. Als Gründe nennt der Automobilclub gestiegene Kosten, unter anderem für Energie, Personal sowie Abschlepp- und Werkstattleistungen. Der ADAC hatte im vergangenen Geschäftsjahr nach eigenen Angaben einen Verlust von 17 Millionen Euro gemacht.
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11: Mitte einer Meldung von der A9 München Richtung Nürnberg. Achtung zwischen Ingolstadt Süd und Ingolstadt Ost. Hier besteht aktuell 1 Kilometer Stau und ihr müsst mit ungefähr 3 Minuten Zeitverlust rechnen. Und noch die A9 München Richtung Nürnberg in Höhe Ingolstadt Nord. Hier sind noch bis 14 Uhr Bauarbeiten. Das heißt, bis 14 Uhr ist hier die Ausfahrt Ingolstadt Nord gesperrt.
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11: Im Moment keine Blitzer, kommt gut durch.
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11: Auch heute wird's wieder überdurchschnittlich heiß mit Höchstwerten von bis zu 31 Grad und jede Menge Sonne. Der Wettertrend. So sommerlich geht's auch in der kommenden Woche weiter. Wir bleiben bei Höchstwerten um die 30 Grad. Die Nächte werden aber noch vergleichsweise mild bei Tiefstwerten.

0: Tiefstwerten von 13 Grad.
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1: Mein Papa macht es, sobald die Sonne länger als einen Tag am Stück scheint. Das ist dann auch egal, ob es 10 Grad sind oder 20. Ich rede vom Grillen. Und man muss ja auch dazu sagen, es gibt mittlerweile so viele geile Rezepte und fast keine Tabus mehr. Egal ob Obst, Fleisch, Fisch, vegetarisch, vegan, alles ist erlaubt. Gong FM-Kollege Felix hat einen kleinen Rückblick ins letzte Jahr für uns.
2: Ja, und da waren wirklich leckere Rezepte dabei. Angesagt war zum Beispiel Low and Slow, also Fleisch oder Fisch, der über mehrere Stunden bei niedriger Temperatur gegart wird. Aber auch ganz viel Grillgemüse. Neu zum Beispiel letztes Jahr gegrilltes Obst, dann aber als Dessert. Wenn wir nämlich Ananas oder Banane auf den Grill legen, karamellisieren die wegen des Fruchtzuckers und das ist sehr lecker.
1: Gegrillte Bananen könnt ihr mich reinlegen. Haben wir denn schon einen kleinen Ausblick auf diese diesjährige Saison, Felix?
2: Aber beim Essen wird der Fokus auf Edelfleisch und authentische Fleischalternativen gelegt. Aber auch sonst bleibt zum Beispiel Grillkäse sehr beliebt. Und es soll generell eher zurück zu Klassikern wie dem Gasgrill oder dem Kohlegrill gehen.
1: Top, vielen Dank dir. Natürlich bleiben wir alle trotzdem weiterhin kreativ. Ich bin jederzeit offen. Solltest du ein neues Grillrezept haben, will ich es auf jeden Fall sofort hören.
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3: Im Moment keine Meldungen, kommt gut durch.
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3: Und im Moment auch keine Blitzer, euch eine gute Fahrt.
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3: Auch heute wird's wieder überdurchschnittlich heiß mit Höchstwerten von bis zu 31 Grad und jede Menge Sonne. Der Wettertrend. So sommerlich geht's auch in der kommenden Woche weiter. Wir bleiben bei Höchstwerten um die 30 Grad. Die Nächte werden aber noch vergleichsweise mild bei Tiefstwerten von 13 Grad.

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1: Und es ist ja immer wieder so eine Sache, ne? Der Lieblingskünstler oder die Lieblingskünstlerin kommt in die Stadt, ey, man hat ewig drauf gewartet und dann klickst du dich rein. Es ist auch einfach mal direkt ausverkauft, wie immer. Und dann gibt es ja noch die Möglichkeit, sich ein bisschen online umzuschauen, mal da zu stöbern, hier zu gucken. Vielleicht will ja noch kurzfristig irgendwer ein Ticket loswerden. Aber die Preise sind dann meist 100, 150, 200% teurer. Dagegen haben sich jetzt nicht nur die Fans was vorgenommen, sondern auch die Künstler selbst. Ne, Lisa?
2: Ja, voll. So Musiker wie Nina Chuba, Kraftklub oder sogar die Toten Hosen haben zusammen mit vielen anderen jetzt eine Höchstgrenze für die Preise auf dem Zweitmarkt gefordert. Denn was da mittlerweile einige für ein Geschäft draus machen, ist ja wirklich unglaublich. Auf manchen Plattformen werden die Tickets bis zu 250% teurer verkauft. Dieses zusätzliche Geld ist reine Abzocke und kann nicht zum Beispiel für die Produktion neuer Musik genutzt oder die nächste Tour finanziert werden.
1: Also hat am Ende doch irgendwie nicht so richtig jemand was davon. Außer halt die, die es nicht sollten. Gibt es da jetzt Konsequenzen? Müsste es ja eigentlich mal geben, oder?
2: Ja, voll. Deswegen wurde jetzt ein offener Brief an die Bundesregierung erstellt, den nicht nur viele bekannte Personen, sondern auch Konzertagenturen und Veranstalter unterschrieben haben. Gefordert wird da unter anderem, dass vorab bestimmt wird, wo die Tickets überhaupt weiterverkauft werden dürfen und dass eben nicht mehr als 25% on top verlangt werden dürfen.
1: Na, dann hoffen wir mal, dass das durchgeht und wir einfach wieder ein bisschen entspannter auf Konzerte gehen können. Auch natürlich, was die Preise angeht.
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9: Ich bin Dominik Schweiger. Wir schreiben immer weniger SMS. Laut Bundesnetzagentur sind letztes Jahr gut 2,9 Milliarden von ihnen verschickt worden. Das ist gut die Hälfte von 2024. Ursula Winkler hat mehr Infos.
10: Wie viel kann in 160 Zeichen gesagt werden? Im absoluten SMS-Rekordjahr 2012 wussten das sicher noch viele. Damals wurden hierzulande knapp 60 Milliarden SMS versendet. 20 mal so viele wie zuletzt. Da waren es im Schnitt pro Nutzer nur noch 2 SMS im Monat. Die meisten schreiben ihre Nachrichten viel lieber in Chatdiensten wie WhatsApp oder Signal.
9: Mit Blick auf die Fanfeste zur Fußball-Weltmeisterschaft sieht Innenminister Dobrindt momentan keine konkrete Bedrohungslage wegen des Iran-Konflikts. In Zeitungen der Funke Mediengruppe hat er gesagt, dass die Sicherheitsbehörden die Lage sehr genau im Blick behalten, auch gegenüber möglichen extremistischen Gruppen oder einzelnen Personen. Dobrindt hat aber auch betont, dass sich die Einschätzung jederzeit ändern könne. Nach dem schweren Grubenunglück in Nordchina dauern die Rettungsarbeiten weiter an. Behördenangaben kamen bei einer Gasexplosion in einem Bergwerk 82 Menschen ums Leben. 2 weitere Personen werden noch vermisst. Zunächst hatten die chinesischen Behörden von 90 Todesopfern gesprochen, die Zahl später aber korrigiert. Die Ursache der Explosion ist weiterhin unklar. In Paris starten heute die French Open. Tennisstar Alexander Zverev bekommt es zum Start mit dem Franzosen Benjamin Bonzi zu tun. Außerdem sind zum Auftakt auch die deutschen Profis Jannik Hanfmann und Tamara Korpatsch im Einsatz. Mitfavorit Novak Djokovic startet ebenfalls heute ins Turnier.
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10: Im Moment alles ruhig auf den Straßen. Kommt gut durch.
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10: Und auch keine Blitzer in Sicht. Euch eine gute Fahrt.
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10: Am Nachmittag bleibt es heiß und sonnig bei Höchstwerten von über 30 Grad. Gegen Nachmittag können vereinzelt Wolken aufziehen, es bleibt aber trocken. Der Wettertrend. So sommerlich geht es auch in der kommenden Woche weiter. Wir bleiben bei Höchstwerten um die 30 Grad. Die Nächte werden aber noch vergleichsweise mild bei Tiefstwerten von 13 Grad.
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13: Einen schönen Pfingstsonntag wünsche ich dir an dieser Stelle und wir kümmern uns gleich mal um Public Viewing zur WM. Wo gibt es denn das in Regensburg? Gibt es überhaupt? Und zu welchen Zeiten? Alles das gleich bei uns in gut 10

Gong FM am Sonntag. Bald ist es soweit, dann geht's los mit der WM und dann schauen wir alle wieder gemeinsam, auch wenn die Spiele relativ spät losgehen. Aber wo in Regensburg kann man denn gucken, welche Bars machen auf, welche Open-Air-Locations? Und eine Bar bzw. eine Location, im Prinzip auch schon zwei, haben mittlerweile schon Termine bekannt gegeben. Zum einen das Dinero in Regensburg, das wird in dem schönen Innenhof eine Public-Feeling-Veranstaltung abhalten. Und auch der Plaza Beach wird mit einer riesen Leinwand das Spiel der Deutschen übertragen. Und nicht nur das, sondern einfach auch alle relevanten, spannenden Spiele. Also sind wir hier in Regensburg gut versorgt, was das angeht. Und auch wenn die Spiele erst um 22 Uhr losgehen, werden die Behörden da mal ein Auge zudrücken während der WM. Stark. Das ist dein Sonntag hier auf Gong FM.

Gong FM am Pfingstsonntag. Am Hauptbahnhof geht's ja immer, ja, wild zu. Sagen wir es mal so, ne? Jetzt in dieser Woche ist eine Frau zu einer Systemgastronomie gegangen und wollte das Pfand dort zurückgeben. Die Mitarbeiterin hat gesagt, ist gerade aus technischen Gründen nicht möglich, und die Frau ist richtig sauer geworden, hat dann die leere Bierdose auf die Verkäuferin geschmissen. Die hatte eine Stirnverletzung und wollte dann noch eine Plastikflasche hinterherwerfen. Also beim Thema Pfand ist Deutschland immer sehr gereizt. Ich merke das auch, wenn ein Pfandautomaten kaputt ist im Supermarkt, bei dem ich immer abgebe. Hey, da flippen die Leute regelmäßig aus, und es ist doch nur Technik. Beruhigt euch doch alle. Unfassbar. Schönen Sonntag hier mit Gong FM.

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5: Wir gehen rein mit einer Meldung von der A9 München Richtung Nürnberg zwischen Manching und Ingolstadt Ost. Hier ist aktuell 3 Kilometer Stau, dauert ein bisschen länger, konkret 12 Minuten Zeitverlust.
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5: Im Moment keine Blitzer, wenn ihr unterwegs seid, kommt gut durch.
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5: Am Nachmittag bleibt es heiß und sonnig bei Höchstwerten von über 30 Grad. Gegen Nachmittag können vereinzelt Wolken aufziehen, es bleibt aber trocken. Der Wettertrend. So sommerlich geht es auch in der kommenden Woche weiter. Wir bleiben bei Höchstwerten um die 30 Grad. Die Nächte werden aber noch vergleichsweise mild bei Tiefstwerten von 13 Grad.
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7: Wir warnen ja hier bei uns immer wieder mal vor Telefonbetrügern. Und jetzt, glaube ich, kommt es so langsam an. Denn wieder konnte ein 68-Jähriger in Neudraubling solchen Verbrechern, anders sind sie ja nicht, das Handwerk legen. Die ganze Geschichte gleich bei uns.

Gong FM am Sonntag. Schön, dass du mit am Start bist. Und das sind so Meldungen, die von denen erzähle ich einfach gerne. Ne? In Neutraubling gab es mal wieder eine Betrugsmasche. Ein 68-Jähriger hat das aber geahnt, hat dann gesagt, ja, okay, ich hole alle meine Sachen von der Bank und gebe euch alle mein Geld und mein Hab und Gut. Bitte passt auf. Nämlich falsche Polizisten haben das behauptet, dass sie darauf aufpassen. Der Mann hat dann aber die echte Polizei gerufen und die haben dann beim Abgabe bzw. beim Übergabeort gewartet, haben dann nicht nur den Telefonisten erwischt, sondern auch den Fahrer. Also deswegen voller Erfolg, weiter so, dass diese Masche einfach keine Zukunft mehr hat. Sehr, sehr gut. Dir einen schönen Sonntag hier mit Gong FM.

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3: Ich bin Dominik Schweiger. Papst Leo hat die Menschen an Pfingsten zu mehr Frieden und Versöhnung aufgerufen. Bei der Messe im Petersdom warnte er vor Gewalt und falschen Entwicklungen, die der Welt schadeten. Der Heilige Geist schenke dagegen Hoffnung und neue Kraft. Der Papst sagte außerdem, Kriege würden nicht durch Macht gewonnen, sondern durch Liebe. Pfingsten gilt im Christentum als das Geburtsfest der Kirche. Viele Menschen in Deutschland haben offenbar Zweifel an der Verteidigungsfähigkeit der Bundeswehr. Das geht aus einer Umfrage für die Bild am Sonntag hervor. Nur 17% der Befragten glauben demnach, dass die Bundeswehr Deutschland im Angriffsfall ausreichend verteidigen könnte. 72% sehen das eher nicht oder gar nicht so. Größer als die Sorge vor einem militärischen Angriff Russlands ist laut Umfrage die Angst vor Cyberangriffen. Am 11. Juni startet die Fußball-WM in den USA, Kanada und Mexiko. Wie sicher sind dabei Fanfeste, auch vor dem Hintergrund des Iran-Konflikts? Bundesinnenminister Dobrindt sieht momentan keine konkrete Bedrohungslage, das hat er den Funke-Medien gesagt. Mehr von Uli Reitinger.
4: Wenn Anhänger des Mullah-Regimes Rache üben wollen am verhassten Westen, sind Fanfeste natürlich dankbare Anschlagsziele. Konkrete Warnungen aber gibt es nicht und deswegen sagt Innenminister Dobrindt, es gebe aktuell keinen Anlass, von einer abstrakten in eine konkrete Bedrohungslage zu wechseln. Das aber, so Dobrindt weiter, könne sich jeden Tag ändern.
3: Nächstes Wochenende wird für Reisende in Richtung Süden nicht leicht. Der Brennerpass zwischen Italien und Österreich ist wegen einer Demo dicht. Für Autos und Motorräder gilt die Sperre von 11 bis 19 Uhr, für Lastwagen schon ab 9 Uhr. Die Polizei rechnet mit langen Staus. Die Anwohner protestieren mit der Sperre gegen das extreme Verkehrsaufkommen über den Pass. Als Lösung hoffen viele auf den Brenner-Basistunnel, dessen Nordzulauf startet hier bei uns in Deutschland. Die Bauarbeiten haben aber noch nicht mal angefangen.
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6: Im Moment keine Meldungen, kommt gut durch.
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6: Und auch keine Blitzer in Sicht. Euch eine gute Fahrt.
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6: Am Nachmittag bleibt es heiß und sonnig bei Höchstwerten von über 30 Grad. Gegen Nachmittag können vereinzelt Wolken aufziehen. Es bleibt aber trocken. Der Wettertrend. So sommerlich geht es auch in der kommenden Woche weiter. Wir bleiben bei Höchstwerten um die 30 Grad. Die Nächte werden aber noch vergleichsweise mild bei Tiefstwerten von 13 Grad.
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7: Einen wunderschönen Sonntag dir an dieser Stelle. Ey, der ESC ist ja jetzt wieder eine knappe Woche schon vorbei, aber jetzt wird spekuliert. Ist Deutschland überhaupt noch dabei? Oder sind wir raus? Das klären

Gong FM am Sonntag. Wieder mal war es nichts, letzte Woche beim ESC. Und jetzt wird spekuliert drüber, soll Deutschland im nächsten Jahr noch dabei sein oder sind wir raus? Bist du dabei oder bist du raus, Deutschland? Was ist deine Meinung dazu? Siehst du auch eher so, ey, das ist einfach nur verschwendetes Geld, kann man irgendwie anders anlegen? Oder sagst du, es gehört einfach dazu, dass Deutschland dabei ist, auch wenn die immer richtig schlecht abschließen? Schick mir mal gerne deine Meinung dazu unter WhatsApp unter 0160 987 0987. Ich glaube, so ein, zwei Jahre Pause würde vielleicht gar nicht so wehtun und schlecht sein und dann ist jeder vielleicht auch wieder motiviert und hat Bock und weißt du so, wenn irgendwas nicht da ist, merkt man vielleicht, hey, ist doch ganz geil. Vielleicht ist das mal eine Taktik so zu fahren. Wir schauen. Schönen Sonntag dir hier mit Gong FM.

am Sonntag. Ja, wenn die Polizei plötzlich einen hinter einem steht im Auto, dann denkt man sich immer so, oh, habe ich was falsch gemacht? Aber da in der Regel ist es nicht so. Und auf jeden Fall cool bleiben. Ein 19-Jähriger ist jetzt so gar nicht cool geblieben in Maxhütte-Heidhof. Bei dem hat die Polizei an der Ampel hinter ihm zum Stehen gekommen. Und dann ist er plötzlich aus der Autotür raus und weggelaufen. So ganz ohne Grund. Die Polizei wollte eigentlich zum Unfall, hat dann gesagt, aber Moment mal, also da müssen wir jetzt schon mal hinterher. Haben es auch gemacht und dann hat sich herausgestellt, dass der junge Mann erstmal fahren geübt hat. Also er hatte doch keinen Führerschein, hat gesagt, ja, macht so eine Fahrstunde mal alleine. Ja, das ist jetzt, glaube ich, nicht seine beste Idee gewesen. Und jetzt dauert es natürlich noch länger, bis er zu seinem Führerschein kommt. Ja, Wurftaster Pech. Schönen Sonntag dir hier mit Gong FM.

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2: Mit einer Meldung von der A93 Ringsburg Richtung Holledau. Achtung zwischen Saalhaupt und Hausen. Hier ist ein Auto liegen geblieben. Hier ist der Standstreifen und der linke Fahrstreifen blockiert. Und es besteht Gefahr durch einen Reifen auf der Straße. Fahrt hier bitte besonders vorsichtig.
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2: Im Moment keine Blitzer. Euch eine gute und vor allem sichere Fahrt.
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2: Am Nachmittag bleibt es heiß und sonnig bei Höchstwerten von über 30 Grad. Gegen Nachmittag können vereinzelt Wolken aufziehen, es bleibt aber trocken. Der Wettertrend. So sommerlich geht es auch in der kommenden Woche weiter. Wir bleiben bei Höchstwerten um die 30 Grad. Die Nächte werden aber noch vergleichsweise mild bei Tiefstwerten von 13 Grad.
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5: Die Duld ist noch im vollen Gange. Ein riesenschönes Feuerwerk am Freitag. Und jetzt geht's noch mal eine Woche weiter. Und zwar so richtig. Wir schauen gleich noch mal auf die Duld in guten 10 Minuten.

Rocken FM am Sonntag, am Pfingstsonntag. Heißt für uns, morgen ist frei. Ja, dann denkt man sich, ey, es ist irgendwie kein normaler Sonntag. Da könnte man doch heute noch mal auf eine Radlermarsch, oder? Geht Sonntag Radler mit einem Händel dazu. Auf jeden Fall ab auf die Duld. Die Zelte sind natürlich auch schon geöffnet und es ist auch schon ordentlich was los. Ich werde heute mein Mittagessen da auch verbringen. Ich werde jetzt direkt, wenn die Sendung hier vorbei ist, auf die Duld. Die Lederhosen ist schon an. Jawohl. Nein, die ist noch nicht von gestern an. Nein, nein, nein. Okay, doch. Ja, ich habe es nicht heimgeschafft. So, jetzt oute ich mich hier einfach komplett. Das machen wir jetzt nicht. Jetzt beenden wir die Sendung und wir sehen uns auf der Duld. Bis dann. Schönen Sonntag dir noch hier mit Gong FM.

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8: Ich bin Gregor Jusse Moser. Viele Menschen zweifeln an der Verteidigungsfähigkeit Deutschlands. Das zeigt eine Umfrage für die Bild am Sonntag. Demnach glauben nur 17% der Befragten.
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8: Ich bin Gregor Jusse Moser. Viele Menschen zweifeln an der Verteidigung.

0: wenn es zu einem Angriff käme. Und das muss nicht zwingend ein militärischer Angriff sein. Wie die Insa-Umfrage für die Bild am Sonntag auch zeigt, beunruhigt die meisten eher ein möglicher Cyberangriff als ein Angriff Russlands.
1: Bayerns Ministerpräsident Söder will, dass die Länder mehr bei den Entscheidungen der Bundesregierung mitbestimmen dürfen. Im Deutschlandfunk verwies er auf die geplatzte 1.000 € Entlastungsprämie für Arbeitnehmer. Söder meint, einige Bundesländer hätten große Probleme mit möglichen Steuerausfällen. Es ist sommerlich heiß in Bayern. Gesundheitsministerin Gerlach hat die Kommunen vor diesem Hintergrund zu mehr Hitzeschutz aufgerufen, auch weil die Hitzewellen durch den Klimawandel immer häufiger vorkommen. Besonders gefährdet seien ältere Menschen, Kinder, Schwangere und Menschen mit Vorerkrankungen. Viele Kommunen setzen laut Ministerium bereits auf mehr Begrünung, Trinkwasserspender und Frischluftschneisen. In Paris starten heute die French Open. Tennisstar Alexander Zverev bekommt es zum Start mit dem Franzosen Benjamin Bonzi zu tun. Außerdem sind zum Auftakt auch die deutschen Profis Jannik Hanfmann und Tamara Korpatsch im Einsatz. Mit Favorit Novak Djokovic startet ebenfalls heute ins Turnier.
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4: Uns liegen zurzeit keine Störungsmeldungen vor.
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5: Am Nachmittag bleibt es heiß und sonnig bei Höchstwerten von über 30 Grad. Gegen Nachmittag können vereinzelt Wolken aufziehen, es bleibt aber trocken. Der Wettertrend. So sommerlich geht es auch in der kommenden Woche weiter. Wir bleiben bei Höchstwerten um die 30 Grad. Die Nächte werden aber noch vergleichsweise mild bei Tiefstwerten von 13 Grad.
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8: Servus, schönen Sonntagnachmittag dir. Was kann man mit dem so alles anstellen? Finden wir gemeinsam raus in dieser halben Stunde, denn wir schauen, was so abgeht hier heute bei uns in Regensburg und der Region. Unter anderem habe ich einen Tipp für dich aus Kalmünz und auch hier was bei uns aus Regensburg. Was genau? Bleib einfach dran. In 10 Minuten erfährst du es. Robin Schulz und Rita Ora gibt's jetzt. I'll be there.

0: gleich für dich bei uns in der Playlist Holy Humberstone mit To Love Somebody. Und jetzt gibt's was für deinen Kalender, falls du da heute Nachmittag und heute Abend noch so eine kleine Lücke frei hast.
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0: Denn sei mal ehrlich, wann hast du das letzte Mal so richtig gelacht, dass dir die Bauchmuskeln wehtaten? Es ist bestimmt schon viel zu lange her. Also, nimm dir einfach heute Abend Zeit und besuch die Bar 13, denn da kannst du live dabei sein, wenn die neuen Sterne am Comedy-Himmel entstehen. Denn dort sind Comedians unterwegs, die ihre Witze testen oder eben auch Newcomer, die ihre ersten Erfahrungen auf der Bühne sammeln. Für die ersten Reihen gibt's sogar gratis Kuchen. Sehr cool. Um 18 Uhr beginnt die Show in der Bar 13. Falls du heute aber eher Lust auf ein bisschen Kultur und Kunst hast, dann ist meine Empfehlung, bis 20 Uhr in Kalmünz vorbeizuschauen. Da gibt's nämlich die Ausstellung Kühle Töne der Regensburger Künstlerin Lilian Aurelia. Dich erwarten Werke irgendwo zwischen Natur, Landschaft und Stimmung. Viel Blau, viel Grün, richtig entschleunigen das Ganze. Perfekt also, wenn du heute ja mal so ein bisschen runterkommen möchtest und trotzdem was erleben möchtest. Bis 20 Uhr hast du Zeit und die Gelegenheit for free in der Kulturschmiede Kalmünz vorbeizuschauen und dir Werke von Lilian Aurelia anzugucken.
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0: Die Ringsburger Duld ist so wunderbar wegen ihrer Menschen. Menschen wie der Walter Metzger von der Warenduld.
1: Wir haben schlicht und ergreifend die beste Pfanne der Welt. Und das wissen die Leute. Und die kommen immer wieder. Nicht, weil sie eine neue brauchen, sondern weil sie mir erzählen wollen, dass die von vor 5 Jahren immer noch so gut ist wie neu. Die Duld ist unsere Welt.
0: Rund wird diese Welt durch ihre Besucher. Also Leute, geht's raus auf Duld.
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5: Uns liegen zurzeit keine Störungsmeldungen vor.
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6: Am Nachmittag bleibt es heiß und sonnig bei Höchstwerten von über 30 Grad. Gegen Nachmittag können vereinzelt Wolken aufziehen, es bleibt aber trocken. Der Wettertrend. So sommerlich geht es auch in der kommenden Woche weiter. Wir bleiben bei Höchstwerten um die 30 Grad. Die Nächte werden aber noch vergleichsweise mild bei Tiefstwerten von 13 Grad.
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9: Schön, dass du dabei bist heute an diesem Sonntag. Benson Boone mit Sorry, I'm Here for Someone Else ist auch mit am Start und zwar jetzt gleich. Außerdem checken wir ab, was in der Welt der Stars und Sternchen so los ist. Ich sag nur einiges, bleib dran, dann hörst du es in 10 Minuten.

0: voll die Hits liefern wir dir, Dua Lipa, zusammen mit Troye Sivan, Physical, hier bei uns auf dem Weg durchs lange Wochenende. Leonie und Callum Scott gibt's gleich, Stay, außerdem Kaiser mit Hideaway, Megasong. Und jetzt schauen wir mal, was bei Heidi Klum und bei Kesha so abgeht. Du kannst ruhig mehr essen. Diesen Satz hat Tom Kaulitz offenbar ziemlich ernst gemeint, denn Heidi Klum hat jetzt verraten, sie hat in der Beziehung mit Tom tatsächlich zugenommen. In einem Interview hat sie erzählt, dass Tom sie am Anfang der Beziehung sogar zu dünn fand. Ihre Gewichtszunahme sei laut Heidi eine Mischung aus Tom und dem Älterwerden gewesen. Finde ich ehrlich gesagt ganz cool und auch ziemlich sympathisch, wie chillig sie damit mittlerweile umgeht. Denn gerade wenn man mal so zurückschaut auf die Anfänge bei Germany's Next Topmodel, da war das Thema Aussehen ja so eine Sache, ne? Kesha startet gerade komplett neu durch und zwar so freizügig und ungefiltert wie lange nicht mehr. Die Sängerin hat das Musikvideo zu ihrem neuen Song Origami veröffentlicht. Darin geht's ziemlich offen um Sexualität, Freiheit und Selbstliebe. Kesha selbst beschreibt den Track sogar als eine Art Hommage an Sex. Passend dazu startet dieses Wochenende auch ihre Freedom Tour 2026 durch Nordamerika. Schade, dass sie nicht zu uns nach Europa kommt. Hätte ich gerne gesehen. Für Kesha ist das Ganze aber auf jeden Fall mehr als nur ein neues Album oder auch eben eine neue Tour. Sie beschreibt diese Phase eher wie so einen kompletten Neustart nach ein paar schwierigen Jahren. Die Frau macht halt einfach, genau wie Heidi Klum, das, worauf sie Bock hat.
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Einen wunderschönen Sonntag wünsche ich. Hier ist Jonas von Deinen Gong FM Wachmachern. Was sind das für Temperaturen an diesem langen Wochenende, auch an dem zweiten Duldwochenende? Ich hoffe, du hast es genossen und bist es am Genießen. Hast vielleicht auch nicht zu sehr übertrieben und hast jetzt einen dicken Schädel. Morgen Montag für alle, die frei haben oder auch einfach Frühaufsteher sind. Wenn du wach bist, werde ich am Start sein ab 8. Also unbedingt einschalten am Pfingstmontag hier auf Gong FM. No,

0: ist gleich mit dabei in unserer Playlist ab 15 Uhr. Hörst du ihn? Michael Schulte mit 5 AM. Außerdem mit am Start Taylor Swift, The Fate of Ophelia und David Guetta und Sia. Sound, wie ich finde, den sie da gemeinsam zusammengezimmert haben, sage ich mal. Beautiful People hörst du gleich um Punkt 15 Uhr hier bei uns auf Regensburgs Hit Radio auf GOM FM.
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8: Ich bin Gregor Jose Moser. Das heiße Pfingstwochenende genießen viele im oder am Wasser. Es ist oft voll an den Seen und in Frei- und Schwimmbädern. Die Deutsche Lebensrettungsgesellschaft warnt jedoch vor der Gefahr tödlicher Badeunfälle. Mehr von Tanja Wagner.
9: So mancher Bademeister dürfte die Tage mit einem mulmigen Gefühl am Beckenrand sitzen. Denn noch immer gibt es laut DLRG viel zu viele Nichtschwimmer im Land. In etlichen Schwimm- und Freibädern gilt mittlerweile die Regel, ohne Bronzeabzeichen geht's ohne erwachsene Begleitung auch nicht hinein. Große Gefahren lauern auch an unbeaufsichtigten Badestellen.
8: Die christlichen Kirchen feiern heute Pfingsten. Das Fest gilt als Geburtstag der Kirche. Der Name Pfingsten stammt vom griechischen Wort Pentekoste, also der 50., weil das Fest rund 50 Tage nach Ostern gefeiert wird. Auch der morgige Pfingstmontag ist in Deutschland ein gesetzlicher.
9: In Freibädern gilt mittlerweile die Regel, ohne Bronzeabzeichen geht's ohne erwachsene Begleitung auch nicht hinein. Große Gefahren lauern auch an unbeaufsichtigten Badestellen.
8: Die christlichen Kirchen feiern heute Pfingsten. Das Fest gilt als Geburtstag der Kirche. Der Name Pfingsten stammt vom griechischen Wort Pentekoste, also der 50., weil das Fest rund 50 Tage nach Ostern gefeiert wird. Auch der morgige Pfingstmontag ist

0: Lage sehr genau im Blick behalten.
1: In Füssen hat die Polizei zwei Hunde aus einem überhitzten Auto gerettet. Die Tiere waren am frühen Abend über längere Zeit in dem Fahrzeug eingesperrt. Gegen die 71-jährige Besitzerin läuft jetzt ein Ermittlungsverfahren wegen eines möglichen Verstoßes gegen das Tierschutzgesetz. Die Polizei erinnert nochmal, Kinder und Tiere sollten bei hohen Temperaturen nicht im Auto gelassen werden, auch nicht bei geöffnetem Fenster.
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4: Auf der A3 Nürnberg-Passau zwischen Beratzhausen und Laber bitte aufpassen, da sind Tiere auf der Fahrbahn. Und auf der B20 Straubing-Burghausen zwischen Straubing und Eiterhofen bitte auch vorsichtig fahren, da hat es einen Unfall gegeben. Allen unterwegs eine gute Fahrt.
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5: Am Abend und in der Nacht bleibt es noch eine ganze Weile ganz schön warm und zum Teil ziehen aber vermehrt Wolken auf, was dazu führen kann, dass es hier und da ganz schön drückend werden kann. Die Tiefstwerte in der Nacht liegen bei um die 15 Grad. Der Wettertrend, es geht hochsommerlich auch in die nächste Woche. Morgen wieder bei Höchstwerten von 30 Grad. Dazu viel Sonne bis in den Abend.
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8: Pfingstzeit ist Urzeit und so ein verlängertes Wochenende, das nutzen ja viele, um einfach mal rauszukommen. Ne? Ich habe das tatsächlich letztes Jahr auch gemacht, bin nach Italien gefahren, 16 Stunden hat es gedauert. Ich kenne jeden Zentimeter der Alpen tatsächlich, also wirklich ewig lang im Stau gestanden. Sprechen wir später auch noch drüber. Jetzt geht's aber erstmal um eine andere Sache. Wenn man denn dann im Urlaub ist, ne, da sitzt das Geld ja manchmal so ein bisschen lockerer. Da gönnt man sich Sachen, wo man sonst so denkt, oh, würde ich jetzt nicht so machen. Aber wofür gibst du im Urlaub gerne mal ein bisschen mehr Geld aus? Das würde ich gerne wissen. Darüber sprechen wir in dieser halben Stunde. Dazu immer voll die Hits.

0: Servus, schönen Nachmittag dir. Mit uns geht's durchs lange Wochenende. Hier ist Gong FM und ich habe mich gerade eben schon darüber beschwert, ne, heute Pfingstwochenende, viele fahren weg, vielleicht ja auch einfach, ne, Richtung Italien. Letztes Jahr habe ich den Fehler gemacht, das zu machen. Ich kenne jeden Zentimeter der Alpen jetzt irgendwie, weil wir haben, glaube ich, 16 Stunden oder so gebraucht von hier bis zum Gardasee, also wirklich völlig wahnsinnig. So, kommen wir aber zum eigentlichen Thema, Urlaub. Ne? Wenn man da jetzt irgendwie so wegfährt und so, dann ist es ja manchmal so, das Gefühl, dass Geld so ein bisschen lockerer sitzt. Ne? Man ist halt vor Ort, man will sich so ein bisschen was gönnen. Und da ist jetzt meine Frage an dich gerade gewesen, wofür gibst du im Urlaub gerne mal ein bisschen mehr Geld aus?
1: Eis und Bücher.
2: Ich denke mal allgemein für irgendwelche Sachen, die man hier zu Hause nicht machen kann. Zufälligerweise fliegen wir jetzt am Sonntag nach Brasilien und da so eine Heli-Tour über Rio wäre schon ganz geil eigentlich.
3: Essen.
4: Ja, und auch essen und trinken am Abend. Wahrscheinlich gehen wir im Urlaub öfter mal was trinken als jetzt daheim.
3: Leider auch essen, glaube ich.
2: Für Essen.
1: Ausflüge, ab und zu mal irgendwelche kleinen Klamottenläden anschauen oder auch Buchläden und so weiter.
5: Aktivitäten machen, die man jetzt hier nicht so machen würde.
0: Genau so sehe ich das auch eben für Dinge, die man einfach nur vor Ort im Urlaub machen kann. Da ist man doch durchaus bereit, auch mal ein bisschen tiefer in die Tasche zu greifen. Wie sieht's bei dir aus? Wofür gibst du im Urlaub gerne mal ein bisschen mehr Geld aus? Schick's mir gerne nochmal rein per WhatsApp 0160 89 7 089 7. Hier ist Gong FM.

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7: Auf der A3 Nürnberg-Passau zwischen Beratzhausen und Laber bitte aufpassen, da sind Tiere auf der Fahrbahn. Und auf der B20 Straubing-Burghausen zwischen Straubing und Eiterhofen bitte auch vorsichtig fahren, da hat es einen Unfall gegeben. Allen unterwegs eine gute Fahrt.
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9: Am Abend und in der Nacht bleibt es noch eine ganze Weile ganz schön warm und zum Teil ziehen aber vermehrt Wolken auf, was dazu führen kann, dass es hier und da ganz schön drückend werden kann. Die Tiefstwerte in der Nacht liegen bei um die 15 Grad. Der Wettertrend, es geht hochsommerlich auch in die nächste Woche. Morgen wieder bei Höchstwerten von 30 Grad. Dazu viel Sonne bis in den Abend.
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12: Servus, es gibt etwas, das du dir unbedingt anschauen solltest auf der großen Leinwand, denn in dieser Woche ist ein Kinofilm gestartet, der einfach sehenswert ist. Warum, wieso, weshalb und welcher es ist, das erzählt uns Jonas in dieser halben Stunde. Dazu immer voll die Hits.

0: Fastboy, zusammen mit Clock Clock, Born Again, Hammer Sound, wie ich finde, hier bei uns auf Gong FM, gleich Cat's Eye mit Gabriela, denn vorher geht's jetzt erstmal noch an einen Ort, der wahrscheinlich heute doch deutlich kühler ist, wo man so ein bisschen durchatmen kann, denn meistens ist er klimatisiert, man sitzt gemeinsam mit mehreren Menschen drin und schaut in die richtige Richtung, und was man schaut, das erzählt dir jetzt Jonas.
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0: unterwegs mit Bekannten, Freunden oder der Familie oder vielleicht ja auch auf der Arbeit. Wir begleiten dich durch dieses verlängerte Wochenende und das natürlich mit immer voll den Hits. Gleich Loi mit Red Eyes für dich. Außerdem mit drin in unserer Playlist ab 16 Uhr Ray Dalton mit Blood Running und zum Start in die neue Stunde hörst du bei uns Lady Gaga. Sound The Dead Dance gibt's gleich um Punkt 16 Uhr hier auf Regensburgs Radio auf Gong FM.
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11: Ich bin Gregor Jusse Moser. Bei hohen Temperaturen am Pfingstwochenende hat Bayerns Gesundheitsministerin Gerlach die Kommunen zu mehr Hitzeschutz aufgerufen. Die CSU-Politikerin erinnerte daran, dass es wegen des Klimawandels immer häufiger zu Hitzewellen kommt. Vor allem für Ältere, Schwangere, Säuglinge, Kleinkinder und Menschen mit bestimmten Vorerkrankungen kann die Hitze gefährlich werden. Viele Kommunen setzen laut Gerlach bereits auf mehr Begrünung, Trinkwasserspender und Freiflächen für Frischluftschneisen. Von einer rücksichtslosen Eskalation spricht Bundeskanzler Merz, von Raketenterror Außenminister Wadefuhl. Russland hat mit einem nächtlichen Großangriff auf die ukrainische Hauptstadt Kiew massive Zerstörungen verursacht. Dabei starben laut Behörden mindestens 4 Menschen. Russland selbst bestätigte bei den Angriffen die besonders zerstörerische Hyperschallrakete vom Typ Oreshnik eingesetzt zu haben. Stehen die USA und der Iran kurz vor einem Friedensschluss? Zumindest gibt es immer mehr positive Signale von den Kriegsparteien. US-Präsident Trump rechnet mit einer baldigen Einigung, sein Außenminister Rubio vielleicht schon für heute, wie die beiden sagten. Iranische Medien berichten aber auch, es gäbe in 1 oder 2 Punkten noch Uneinigkeit. Wir schreiben immer weniger SMS. Laut Bundesnetzagentur sind letztes Jahr gut 2,9 Milliarden verschickt worden, etwa halb so viel wie noch 2024. Mehr Infos von Ursula Winkler.
12: Wie viel kann in 160 Zeichen gesagt werden? Im absoluten SMS-Rekordjahr 2012 wussten das sicher noch viele. Damals wurden hierzulande knapp 60 Milliarden SMS versendet. 20 mal so viele wie zuletzt. Da waren es im Schnitt pro Nutzer nur noch 2 SMS im Monat. Die meisten schreiben ihre...
11: Weniger SMS. Laut Bundesnetzagentur sind letztes Jahr gut 2,9 Milliarden verschickt worden, etwa halb so viel wie noch 2024. Mehr Infos von Ursula Winkler.
12: Wie viel kann in 160 Zeichen gesagt werden? Im absoluten SMS-Rekordjahr 2012 wussten das sicher noch viele. Damals wurden hierzulande knapp 60 Milliarden SMS versendet. 20 mal so viele wie zuletzt. Da waren es im Schnitt pro Nutzer nur noch 2 SMS im Monat.

0: Fall gegeben. Allen unterwegs eine gute Fahrt.
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3: Am Abend und in der Nacht bleibt es noch eine ganze Weile ganz schön warm und zum Teil ziehen aber vermehrt Wolken auf, was dazu führen kann, dass es hier und da ganz schön drückend werden kann. Die Tiefstwerte in der Nacht liegen bei um die 15 Grad. Der Wettertrend, es geht hochsommerlich auch in die nächste Woche. Morgen wieder bei Höchstwerten von 30 Grad. Dazu viel Sonne bis in den Abend.
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6: Servus, wir machen mal eine kurze Zeitreise zurück in den heutigen Morgen. Als du aufgewacht bist, vielleicht geht's dir da genauso wie mir. Ich werde momentan immer von Vogelgezwitscher aufgeweckt. Der Grund, direkt vorm Fenster ist ein kleines Nest und die schreien halt die ganze Zeit rum. Aber irgendwie macht so Vogelgezwitscher doch auch ein bisschen glücklich, oder? Also tatsächlich ist das so. Aber warum das so ist, das erklärt uns in dieser halben Stunde Pia aus unserer Redaktion. Dazu gibt's immer voll die Hits. Lady Gaga jetzt, The Dead Dance.

0: Servus, ich bin Patrick. Schön, dass du am Start bist hier bei uns auf Gong FM. Und ich wache jeden Morgen glücklich auf. Zumindest soll das so sein, denn angeblich macht Vogelgezwitscher glücklich. Und bei mir vorm Fenster, da gibt's ein kleines Vogelnest, da wird jeden Morgen rumgezwitschert. Aber warum ist das eigentlich so, dass Vogelgezwitscher glücklich macht? Pia aus unserer Redaktion hat sich das mal angeschaut. Schieß los, Pia. Warum?
1: Der Gesang der Vögel wirkt so richtig beruhigend auf uns. Dadurch sind wir weniger ängstlich und machen uns weniger Gedanken. Mhm. Durch das Zirpen der Vögel entstehen nämlich schöne, unbeschwerte Naturbilder im Kopf und das lenkt von den Alltagsproblemen ab. Und es vermittelt Sicherheit, sich eine Stunde am Tag draußen in der Natur aufzuhalten, reicht deswegen schon aus, um Stress zu reduzieren und das Wohlbefinden zu verbessern. Bei schlechter Laune also am besten eine kleine Runde an der frischen Luft drehen und dem Vogelgezwitscher lauschen.
0: Ja, danke dir, Pia. Jetzt weiß ich, warum ich jeden Morgen mit einem Grinsen aufwache. Habe ich aber ja vorhin schon gesagt. Bibi Rexha mit New Religion habe ich jetzt für dich hier, Gong FM. Schön, dass du am Start bist. Und ja, falls du mal schlechte Laune hast, ne, einfach mal rausgehen vor die Tür, ein bisschen dem Vogelgezwitscher lauschen. Hier ist Gong FM.

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4: Auf der A6 Nürnberg Richtung Pilsen am Kreuz Oberpfälzer Wald bitte aufpassen, da hat es einen Unfall gegeben. Allen unterwegs eine gute Fahrt.
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5: Am Abend und in der Nacht bleibt es noch eine ganze Weile ganz schön warm und zum Teil ziehen aber vermehrt Wolken auf, was dazu führen kann, dass es hier und da ganz schön drückend werden kann. Die Tiefstwerte in der Nacht liegen bei um die 15 Grad. Der Wettertrend, es geht hochsommerlich auch in die nächste Woche. Morgen wieder bei Höchstwerten von 30 Grad. Dazu viel Sonne bis in den Abend.
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7: Servus, am Mittwoch geht's los für unsere deutsche Fußballnationalmannschaft. Die startet nämlich in Herzogenaurach in die finale Turniervorbereitung, bevor es dann irgendwann in die USA geht, besser gesagt nach Chicago für ja, ihren hoffentlich vielleicht großen Auftritt bei der Fußballweltmeisterschaft, die ja dann auch demnächst startet. So, und was macht man als Fan natürlich? Man will dem Ganzen so ein bisschen beiwohnen, ob jetzt hier oder vielleicht auch in den USA selbst. Was hat man? Fanartikel, Trikots zum Beispiel. Und da gibt's ja immer so die Möglichkeit, sage ich mal, dass man sich da aus Versehen irgendwas Gefälschtes nach Hause kommen lässt, sage ich mal. Aber wie erkennt man eigentlich so eine Fälschung und worauf sollte man da achten? Wir haben da mal nachgeguckt. Die Antwort gibt's in dieser halben Stunde.

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0: mit immer voll den Hits sind wir für dich da, begleiten dich durch dieses verlängerte Wochenende. Hier ist Gong FM. Schön, dass du mit am Start bist. Und das ist auch direkt das richtige Stichwort, denn los geht's auch bei unserer deutschen Fußballnationalmannschaft. Am Mittwoch startet die nämlich in Herzogenaurach in die finale Turniervorbereitung, bevor es dann nach Chicago zur Fußball-Weltmeisterschaft geht. Und wenn man jetzt Fan von der deutschen Nationalmannschaft ist, dann hat man natürlich was? Ein Trikot oder man kauft sich eins. Und wenn man das macht, ja, da kann man schon auch irgendwo mal leicht reinfallen, sage ich mal, und sich ein Fake-Trikot bestellen. Nicht absichtlich oder so, aber einfach per Zufall. Deswegen ist guter Rat teuer und Pia aus unserer Redaktion, die weiß ganz genau, worauf man achten sollte, wenn man sich so ein Trikot bestellt. Pia, gibt's denn spezielle Internetseiten, die man irgendwie auf jeden Fall meiden sollte?
1: Ja, kurz gesagt, vor allem die, bei denen das Impressum oder die allgemeinen Geschäftsbedingungen fehlen. Bei seriösen und zuverlässigen Seiten sind die nämlich immer mit angegeben. Außerdem lohnt sich's auch, die Geschäftsadresse mal bei Google Maps nachzuschauen, denn falls die Straße in einem Wohngebiet liegt, dann ist auch das ein Hinweis, da lieber die Finger von zu lassen. Mhm. Und wenn die Trikots auf der Seite wirklich sehr viel günstiger als im offiziellen Fanshop sind, dann sind das oft keine Schnäppchen, sondern Fälschungen.
0: Ja, jetzt sind das aber alles ja nur Indizien. Die wirkliche Absicherung, die gibt's also nicht?
1: Nein, nicht wirklich. Aber es gibt einen Fake-Shop-Finder der Verbraucherzentrale. Bei dem können wir die Seite des Anbieters quasi auf Fälschungen absuchen. Einfach Fake-Shop-Finder Verbraucherzentrale in der Suchleiste eingeben, die Seite, die die Trikots anbietet, dann dort suchen. Und falls die da auftaucht, heißt es direkt schließen und lieber woanders bestellen.
0: Und was rätst du im Worst Case, also wenn man dann doch mal auf einen Fake reingefallen ist?
1: Das ist natürlich super ärgerlich und auch wirklich schade ums Geld, aber strafrechtlich belangt werden kann man für die Bestellung von Fake-Produkten nicht. Zumindest dann nicht, wenn sie nur für den privaten Gebrauch gedacht sind. Allerdings könnte es für den Geldbeutel doppelt ärgerlich werden, und zwar dann, wenn Fake-Trikots aus dem Ausland eingeflogen und vom Zoll beschlagnahmt werden. Das kann dann nämlich richtig teuer werden, plus der Käufer bleibt auf jeden Fall auf seinem Geld für das Produkt sitzen, der Zoll behält die Trikots nämlich ein und vernichtet sie.
0: Das wäre ja dann an der Stelle zwar richtig, aber irgendwie nicht so cool für den Käufer. Danke dir, Pia. Jetzt haben wir jede Menge gute Tipps von dir. Und bei uns geht's weiter mit richtig guter Musik. Das sind immer voll die Hits für dich. Hier auf Gong FM.

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Hast vielleicht auch nicht zu sehr übertrieben und hast jetzt einen dicken Schädel. Morgen Montag für alle, die frei haben oder auch einfach Frühaufsteher sind. 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

0: vor 17 Uhr an diesem Sonntag. Schönen Nachmittag dir. Und wenn du dranbleibst, dann belohnen wir das. Denn wir versorgen dich mit immer voll den Hits gleich bei uns in der Playlist. Oliver Heldens mit Lady. Fantastischer Song. Und die Fantastischen Vier. Die gibt's auch zusammen mit Clouseau. Zusammen heißt auch der Song. Daxos mit Barbara Streisand ist mit dabei. Two Colors und ganz, ganz viele andere. Also dranbleiben lohnt sich. 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
6: Ich bin Gregor Jusse Moser. Von einem neuen Einbürgerungsrekord hat ja die Welt am Sonntag berichtet. Manchen Unionspolitikern ist das ein Dorn im Auge. Sie sprechen sich für längere Fristen und Einschränkungen bei der doppelten Staatsbürgerschaft aus. Tanja Wagner berichtet.
7: CDU-Innenexperte Alexander Trumm bezeichnete die Turbo-Einbürgerung ab 3 Jahren als Fehler. Seiner Ansicht nach sollten sich Ausländer eine Niederlassungserlaubnis erst erarbeiten müssen und dann könne die Einbürgerungsfrist beginnen oder generell auf 8 Jahre festgelegt werden. Hessens Innenminister Poseck schlug vor, die doppelte Staatsbürgerschaft nur in Ausnahmefällen zu genehmigen.
6: Bayerns Ministerpräsident Söder hat den Sudetendeutschen Tag in Tschechien als großes Friedensfest bezeichnet. Es sei ein historisches Signal, dass die Veranstaltung zum ersten Mal im Nachbarland stattfindet. Seit 1950 kommen Deutsche, die nach der NS-Zeit aus der damaligen Tschechoslowakei vertrieben wurden, sowie ihre Nachkommen an Pfingsten zusammen. Das Treffen findet eigentlich in Bayern statt, weil hier die meisten sudetendeutschen Heimatvertriebenen leben. In 18 Tagen beginnt die Fußball-Weltmeisterschaft in den USA, Kanada und Mexiko. Mit Blick auf Fanfeste in Deutschland sieht Innenminister Dobrindt momentan keine konkrete Bedrohungslage wegen des Iran-Konflikts. Den Zeitungen der Funke Mediengruppe hat er gesagt, dass die Sicherheitsbehörden die Lage sehr genau im Blick behalten. Der deutsche Tennisspieler Alexander Zverev hat die erste Runde der French Open gewonnen. Der 29-Jährige besiegte den Franzosen Bonsi glatt in 3 Sätzen. In der 2. Runde trifft Zverev auf den Tschechen Mahatsch. Ziel des Hamburgers ist der Titel. Sein größter Konkurrent ist Weltranglisten-Erster Jannik Sinner aus Italien.
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9: Auf der A93 Regensburg Richtung Holledau zwischen Regensburg Nord und Regensburg Pfaffenstein steht ein defektes Auto. Hier bitte aufpassen, es sind auch Personen auf der Fahrbahn. Allen unterwegs eine gute Fahrt.
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10: Am Abend und in der Nacht bleibt es noch eine ganze Weile ganz schön warm und zum Teil ziehen aber vermehrt Wolken auf, was dazu führen kann, dass es hier und da ganz schön drückend werden kann. Die Tiefstwerte in der Nacht liegen bei um die 15 Grad.
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10: Am Abend und in der Nacht bleibt es noch eine ganze Weile ganz schön warm und zum Teil ziehen aber vermehrt Wolken auf, was dazu führen kann, dass es hier und da ganz schön drückend werden kann. Die Tiefstwerte in der Nacht liegen.

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5: Auf der A99 Regensburg Richtung Holledau zwischen Regensburg Nord und Regensburg Pfaffenstein steht ein defektes Auto. Hier bitte aufpassen, es sind auch Personen auf der Fahrbahn. Allen unterwegs eine gute Fahrt.
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7: Am Abend und in der Nacht bleibt es noch eine ganze Weile ganz schön warm und zum Teil ziehen aber vermehrt Wolken auf, was dazu führen kann, dass es hier und da ganz schön drückend werden kann. Die Tiefstwerte in der Nacht liegen bei um die 15 Grad. Der Wettertrend, es geht hochsommerlich auch in die nächste Woche. Morgen wieder bei Höchstwerten von 30 Grad. Dazu viel Sonne bis in den Abend.

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8: Ich bin Gregor Jusse Moser. In weiten Teilen Bayerns liegt die Waldbrandgefahr mittlerweile bei Stufe 4, dem zweithöchsten Wert. Besonders betroffen sind der Nordwesten und die Mitte des Freistaats, meldet der Deutsche Wetterdienst. Zur Wochenmitte droht in einzelnen Regionen sogar die höchste Stufe 5. Das Forstministerium erinnert, im Wald gilt von März bis Oktober Rauchverbot, Zigarettenkippen dürfen nicht aus dem Auto geworfen werden und offene Feuer in Waldnähe sind ebenfalls verboten. Am 11. Juni startet die Fußball-WM in den USA, Kanada und Mexiko. Aber wie sicher sind Fanfeste, auch vor dem Hintergrund des Iran-Konflikts? Bundesinnenminister Dobrindt sieht momentan keine konkrete Bedrohungslage, das hat er den Funke-Medien gesagt. Mehr von Uli Reitinger.
9: Wenn Anhänger des Mullah-Regimes Rache üben wollen am verhassten Westen, sind Fanfeste natürlich dankbare Anschlagsziele. Konkrete Warnungen aber gibt es nicht und deswegen sagt Innenminister Dobrindt, es gebe aktuell keinen Anlass, von einer abstrakten in eine konkrete Bedrohungslage zu wechseln. Das aber, so Dobrindt weiter, könne sich jeden Tag ändern.
8: Studierendenvertretungen haben empört auf eine Aussage von Unionsfraktionschef Spahn reagiert. Spahn hatte dem Münchner Merkur gesagt, er sehe derzeit keine finanziellen Spielräume, staatliche Leistungen wie das BAföG zu erhöhen. Der Bundesverband Liberaler Hochschulgruppen nannte das angesichts von hohen Mieten und Lebenshaltungskosten einen Schlag ins Gesicht. Der deutsche Tennisspieler Alexander Zverev hat die erste Runde der French Open gewonnen. Der 29-Jährige besiegte den Franzosen Bonzi glatt in 3 Sätzen. In der zweiten Runde trifft Zverev auf den Tschechen Mahatsch.
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8: Hallo auf die Straßen und da ist aktuell alles ruhig soweit und liegen keine Störungsmeldungen vor. Gute Fahrt.
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10: Am Abend und in der Nacht bleibt es noch eine ganze Weile ganz schön warm und zum Teil ziehen aber vermehrt Wolken auf, was dazu führen kann, dass es hier und da ganz schön drückend werden kann. Die Tiefstwerte in der Nacht liegen bei um die 15 Grad. Der Wettertrend, es geht hochsommerlich auch in die nächste Woche. Morgen wieder bei Höchstwerten von 30 Grad. Dazu viel Sonne bis in den Abend.
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2: Hier die wichtigsten Meldungen von den Straßen bei uns in der Region. Wenn du gerade auf der A93 Regensburg in Richtung Weiden unterwegs bist, fahr zwischen den Anschlussstellen Regensburg Nord und Regenstauf besonders vorsichtig. Hier kommt es zu Verzögerungen durch Tiere auf der Fahrbahn. Wir bleiben noch auf der A93, Regensburg in Richtung Weiden. Fahr auch zwischen den Anschlussstellen Teublitz und Schwandorf Süd besonders vorsichtig. Hier kommt es zu Behinderungen wegen eines defekten Fahrzeugs auf der Fahrbahn.
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3: Die Nacht bleibt trocken und überwiegend wolkenlos. Die Tiefstwerte liegen bei milden 15 Grad. Der Wettertrend, es geht hochsommerlich auch in die nächste Woche. Die kommenden Tage bleiben wir bei Höchstwerten um die 30 Grad, dazu jede Menge Sonne.

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8: Ich bin Gregor Jusse Moser. Sommer in Deutschland. Die 30-Grad-Marke ist an diesem Pfingstwochenende mehrfach geknackt worden. Erstmals in diesem Jahr. Tanja Wagner berichtet.
9: Es ist noch Luft nach oben. In den kommenden Tagen sind am Oberrhein auch Werte von weit jenseits der 30 Grad möglich, heißt es vom Deutschen Wetterdienst. Und die Frühsommerhitze macht nicht nur uns in Deutschland aktuell schwer zu schaffen, auch Großbritannien stöhnt unter der Hitzewelle. Cremt euch ein, mahnt dort der Wetterdienst.
8: Angesichts der hohen Temperaturen hat Bayerns Gesundheitsministerin Gerlach die Kommunen zu mehr Hitzeschutz aufgerufen. Die CSU-Politikerin erinnerte daran, dass es wegen des Klimawandels immer häufiger zu Hitzewellen kommt. Vor allem für Ältere, Schwangere, Säuglinge, Kleinkinder und Menschen mit bestimmten Vorerkrankungen kann die Hitze gefährlich werden. Viele Kommunen setzen laut Gerlach bereits auf mehr Begrünung, Trinkwasserspender und Freiflächen für Frischluftschneisen. Ein russischer Großangriff hat in der Nacht massive Zerstörungen in Kiew verursacht. Nach Angaben der ukrainischen Luftstreitkräfte setzte Russland 90 Raketen und Marschflugkörper sowie 600 Drohnen verschiedener Typen ein. Moskau bestätigte auch den Einsatz der gefürchteten Oreshnik-Hyperschallrakete. Bundeskanzler Merz verurteilte die Angriffe und sprach auf der Plattform X von einer rücksichtslosen Eskalation. Nach dem Fußball-Pokalfinale greift der DFB-Kontrollausschuss ein. Das Gremium hat mitgeteilt, sich mit der Protestaktion von Fans zu beschäftigen. Anhänger sowohl des FC Bayern als auch des VfB Stuttgart hatten während des Spiels im Berliner Olympiastadion ihren Unmut über den DFB zum Ausdruck gebracht. Sie zündeten außerdem Pyrotechnik, was wegen dichten Rauchs zu einer Spielunterbrechung führte.
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11: Hier die wichtigsten Meldungen von den Straßen bei uns in der Region. Wenn du gerade auf der A3 Passau in Richtung Regensburg unterwegs bist, fahr zwischen den Anschlussstellen Wörth an der Donau, Wiesent und Rosenhof besonders vorsichtig. Hier kommt es zu Verzögerungen durch Personen auf der Fahrbahn. Auf der A93 Regensburg in Richtung Weiden, fahr zwischen den Anschlussstellen Regensburg Nord und Regenstauf besonders vorsichtig. Es kommt zu Behinderungen durch Tiere auf der Fahrbahn.
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13: Die Nacht bleibt trocken und überwiegend wolkenlos. Die Tiefstwerte liegen bei milden 15 Grad. Der Wettertrend, es geht hochsommerlich auch in die nächste Woche. Die kommenden Tage bleiben wir bei Höchstwerten um die 30 Grad. Dazu jede Menge Sonne.
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3: Hier die aktuellen Meldungen von den Straßen bei uns in der Region. Fahr auf der A3 Passau in Richtung Regensburg besonders vorsichtig. Zwischen Wörth an der Donau, Wiesent und Rosenhof kommt es zu Behinderungen durch Personen auf der Fahrbahn.
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4: Die Nacht bleibt trocken und überwiegend wolkenlos. Die Tiefstwerte liegen bei milden 15 Grad. Der Wettertrend, es geht hochsommerlich auch in die nächste Woche. Die kommenden Tage bleiben wir bei Höchstwerten um die 30 Grad. Dazu jede Menge Sonne.
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10: Ich bin Gregor Jusse Moser. In weiten Teilen Bayerns liegt die Waldbrandgefahr mittlerweile bei Stufe 4, dem zweithöchsten Wert. Betroffen sind besonders der Nordwesten und die Mitte des Freistaats, meldet der Deutsche Wetterdienst. Zur Wochenmitte droht in einzelnen Regionen sogar die höchste Stufe 5. Das Forstministerium erinnert, im Wald gilt von März bis Oktober Rauchverbot, Zigarettenkippen dürfen nicht aus dem Auto geworfen werden und offene Feuer in Waldnähe sind ebenfalls verboten. Studierendenvertretungen haben empört auf eine Aussage von Unionsfraktionschef Spahn reagiert. Spahn hatte dem Münchner Merkur gesagt, er sehe derzeit keine finanziellen Spielräume, staatliche Leistungen wie das BAföG zu erhöhen. Der Bundesverband Liberaler Hochschulgruppen nannte das angesichts von hohen Mieten und Lebenshaltungskosten einen Schlag ins Gesicht. Die Ukraine hat nach massiven russischen Luftangriffen auf Kiew und andere Regionen eine Dringlichkeitssitzung im UN-Sicherheitsrat beantragt. Das Außenministerium fordert eine starke internationale Antwort auf die Angriffe. Dabei sind in der gesamten Ukraine mindestens 4 Menschen getötet und rund 100 verletzt worden. Russland hat auch den Einsatz einer Oreschnik-Hyperschallrakete bestätigt. Die Geldstrafen für den FC Bayern und den VfB Stuttgart könnten nach den Fanprotesten beim Pokalfinale sechsstellig werden. Der DFB hat bestätigt, dass sich der Kontrollausschuss des Verbandes mit der Pyroshow beider Fanlager beschäftigen wird. Mehr von Babette Büchner.
11: Mit Bannern und Sprechchören hatten die Fans ihrem Ärger über den DFB Luft gemacht. Zum Abschluss der Aktion sorgten beide Fanlager dann mit massiver Pyrotechnik für eine Spielunterbrechung. Das erhöht die Geldstrafe deutlich. Wie die großen Transparente und die vielen Fackeln überhaupt ins Berliner Olympiastadion kommen konnten, ist unklar.
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12: Hier die aktuellen Meldungen von den Straßen bei uns in der Region. Fahr auf der A3 Passau in Richtung Regensburg besonders vorsichtig. Zwischen Wörth an der Donau, Wiesent und Rosenhof kommt es zu Behinderungen durch Personen auf der Fahrbahn.
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14: Die Nacht bleibt trocken und überwiegend wolkenlos. Die Tiefstwerte liegen bei milden 15 Grad. Der Wettertrend, es geht hochsommerlich auch in die nächste Woche. Die kommenden Tage bleiben wir bei Höchstwerten um die 30 Grad. Dazu jede Menge Sonne.
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0: Hier die wichtigsten Meldungen von den Straßen bei uns in der Region. Wenn du gerade auf der A3 Passau in Richtung Regensburg unterwegs bist, fahr zwischen den Anschlussstellen Kirchroth und Wörth an der Donau-Ost besonders vorsichtig. Hier kommt es zu Verzögerungen durch Gegenstände auf der Fahrbahn.
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4: Die Nacht bleibt trocken und überwiegend wolkenlos. Die Tiefstwerte liegen bei milden 15 Grad. Der Wettertrend, es geht hochsommerlich auch in die nächste Woche. Die kommenden Tage bleiben wir bei Höchstwerten um die 30 Grad, dazu jede Menge Sonne.

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1: Ich bin Gregor Jusse Moser. Das lange heiße Pfingstwochenende genießen viele im oder am Wasser. Es war heute oft voll an den Seen und in Frei- und Schwimmbädern. Die Deutsche Lebensrettungsgesellschaft warnt jedoch vor der Gefahr tödlicher Badeunfälle. Mehr von Tanja Wagner.
2: So mancher Bademeister durfte die Tage mit einem mulmigen Gefühl am Beckenrand sitzen. Denn noch immer gibt es laut DLRG viel zu viele Nichtschwimmer im Land. In etlichen Schwimm- und Freibädern gilt mittlerweile die Regel, ohne Bronzeabzeichen geht's ohne erwachsene Begleitung auch nicht hinein. Große Gefahren lauern auch an unbeaufsichtigten Badestellen.
1: Bei den nächtlichen russischen Angriffen auf Kiew sind auch die dortigen Studios der ARD und der Deutschen Welle beschädigt worden. Wie beide Rundfunkanstalten mitteilten, befanden sich keine Mitarbeiter in den Studios. Es seien jedoch Fenster zu Bruch gegangen, Technik zerstört worden und Wände eingestürzt. Der Deutsche Journalistenverband sprach von einem Angriff Russlands auf die unabhängige Berichterstattung. In Füssen hat die Polizei zwei Hunde aus einem überhitzten Auto gerettet. Die Tiere waren gestern am frühen Abend über längere Zeit in dem Fahrzeug eingesperrt. Gegen die 71-jährige Besitzerin läuft jetzt ein Ermittlungsverfahren wegen eines möglichen Verstoßes gegen das Tierschutzgesetz. Die Polizei erinnert nochmal, Kinder und Tiere sollten bei hohen Temperaturen nicht im Auto gelassen werden, auch nicht bei geöffnetem Fenster. Der deutsche Tennisspieler Alexander Zverev hat die erste Runde der French Open gewonnen. Der 29-Jährige besiegte den Franzosen Bonzi glatt in 3 Sätzen. In der zweiten Runde trifft Zverev auf den Tschechen Mahac.
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4: Aktuell hast du normalen Verkehr auf den Straßen in der Region. Gute Fahrt.
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6: Die Nacht bleibt trocken und überwiegend wolkenlos. Die Tiefstwerte liegen bei milden 15 Grad. Der Wettertrend, es geht hochsommerlich auch in die nächste Woche. Die kommenden Tage bleiben wir bei Höchstwerten um die 30 Grad, dazu jede Menge Sonne.
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2: Aktuell hast du normalen Verkehr auf den Straßen in der Region. Gute Fahrt.
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4: Die Nacht bleibt trocken und überwiegend wolkenlos. Die Tiefstwerte liegen bei milden 15 Grad. Der Wettertrend, es geht hochsommerlich auch in die nächste Woche. Die kommenden Tage bleiben wir bei Höchstwerten um die 30 Grad. Dazu jede Menge Sonne.
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1: Ich bin Gregor Jussi Moser. Das lange, heiße Pfingstwochenende genießen viele im oder am Wasser. Es war heute oft voll an den Seen und in Frei- und Schwimmbädern. Die Deutsche Lebensrettungsgesellschaft warnt jedoch vor der Gefahr tödlicher Badeunfälle. Mehr von Tanja Wagner.
2: So mancher Bademeister durfte die Tage mit einem mulmigen Gefühl am Beckenrand sitzen. Denn noch immer gibt es laut DLRG viel zu viele Nichtschwimmer im Land. In etlichen Schwimm- und Freibädern gilt mittlerweile die Regel, ohne Bronzeabzeichen geht's ohne erwachsene Begleitung auch nicht hinein. Große Gefahren lauern auch an unbeaufsichtigten Badestellen.
1: Bei den nächtlichen russischen Angriffen auf Kiew sind auch die dortigen Studios der ARD und der Deutschen Welle beschädigt worden. Wie beide Rundfunkanstalten mitteilten, befanden sich keine Mitarbeiter in den Studios. Es seien jedoch Fenster zu Bruch gegangen, Technik zerstört worden und Wände eingestürzt. Der Deutsche Journalistenverband sprach von einem Angriff Russlands auf die unabhängige Berichterstattung. In Füssen hat die Polizei zwei Hunde aus einem überhitzten Auto gerettet. Die Tiere waren gestern am frühen Abend über längere Zeit in dem Fahrzeug eingesperrt. Gegen die 71-jährige Besitzerin läuft jetzt ein Ermittlungsverfahren wegen eines möglichen Verstoßes gegen das Tierschutzgesetz. Die Polizei erinnert nochmal, Kinder und Tiere sollten bei hohen Temperaturen nicht im Auto gelassen werden, auch nicht bei geöffnetem Fenster. Der deutsche Tennisspieler Alexander Zverev hat die erste Runde der French Open gewonnen. Der 29-Jährige besiegte den Franzosen Bonzi glatt in 3 Sätzen. In der zweiten Runde trifft Zverev auf den Tschechen Mahatsch.
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4: Hier die wichtigsten Meldungen von den Straßen bei uns in der Region. Wenn du gerade auf der A3 Regensburg in Richtung Nürnberg unterwegs bist, fahr zwischen den Anschlussstellen Laber und Beratshausen besonders vorsichtig. Hier kommt es zu Verzögerungen wegen eines defekten Fahrzeugs.
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6: Die Nacht bleibt trocken und überwiegend wolkenlos. Die Tiefstwerte liegen bei milden 15 Grad. Der Wettertrend, es geht hochsommerlich auch in die nächste Woche. Die kommenden Tage bleiben wir bei Höchstwerten um die 30 Grad. Dazu jede Menge Sonne.
7: Punkt 22 Uhr.
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2: Hier die aktuellen Meldungen von den Straßen bei uns in der Region. Fahr auf der A3 Regensburg in Richtung Nürnberg besonders vorsichtig. Zwischen Laber und Beratshausen kommt es zu Behinderungen wegen eines defekten Fahrzeugs.
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5: Die Nacht bleibt trocken und überwiegend wolkenlos. Die Tiefstwerte liegen bei milden 15 Grad. Der Wettertrend, es geht hochsommerlich auch in die nächste Woche. Die kommenden Tage bleiben wir bei Höchstwerten um die 30 Grad, dazu jede Menge Sonne.

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1: Ich bin Justin Hamm. Die Geburtenrate sinkt seit Jahren. Nun wird über mögliche Kürzungen beim Elterngeld gesprochen. Familienministerin Prien von der CDU hatte diese ins Spiel gebracht. Der Koalitionspartner warnt. SPD-Politikerin Schmidt sagte dem Spiegel nun, Familienpolitik dürfe kein Steinbruch für kurzfristige Haushaltskonsolidierung sein. Familien müssten planen und sich auf die Politik verlassen können. Erst hatte US-Präsident Trump Hoffnung auf Fortschritte in den Friedensverhandlungen mit dem Iran gemacht. Einen Tag später tritt er nun auf die Bremse. Er habe seine Vertreter angewiesen, nichts zu überstürzen, schrieb Trump auf Truth Social. Nach Darstellung iranischer Medien gibt es auch noch Uneinigkeit in ein oder zwei Punkten. Größter Streitpunkt dürfte die Kontrolle über die Straße von Hormuz sein. Die gesamte Weltwirtschaft ist von dieser Meeresenge abhängig. Ein Regionalzug mit über 300 Passagieren ist am Abend in der Nähe von Ingolstadt evakuiert worden. Der Zug sei kurz vor 19 Uhr auf Höhe Stammham im Landkreis Eichstätt stehen geblieben, so die Polizei. Der Grund ist noch unklar. Ein großes Aufgebot an Rettungskräften kümmerte sich um die Passagiere. Diese wurden mit Bussen über die A9 weitergebracht. In der Basketball-Bundesliga gibt's zwei entscheidende Spiele im Kampf ums Playoff-Halbfinale. Würzburg hat die Serie gegen Bonn ausgeglichen. Nach dem 82-70 Sieg steht es nun 2-2. Und auch Berlin hat gegen Vechta Spiel 5 erzwungen durch ein 85-79. Die Entscheidungen fallen jeweils am Mittwoch. München und Bamberg hatten es schon ins Halbfinale geschafft.
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3: Hier die wichtigsten Meldungen von den Straßen bei uns in der Region. Fahr auf der A3 Passau in Richtung Regensburg besonders aufmerksam. Zwischen Kirchroth und Wörth an der Donau-Ost kommt es zu Behinderungen durch eine ungesicherte Unfallstelle auf der Fahrbahn. Ebenfalls auf der A3 Regensburg in Richtung Nürnberg kommt es zwischen Laber und Beratshausen zu Behinderungen wegen eines defekten Fahrzeugs auf der Fahrbahn.
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5: Die Nacht bleibt trocken und überwiegend wolkenlos. Die Tiefstwerte liegen bei milden 15 Grad. Der Wettertrend, es geht hochsommerlich auch in die nächste Woche. Die kommenden Tage bleiben wir bei Höchstwerten um die 30 Grad. Dazu jede Menge Sonne.
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3: Hier die wichtigsten Meldungen von den Straßen bei uns in der Region. Fahr auf der A3 Regensburg in Richtung Passau besonders vorsichtig. Zwischen Wörth an der Donau-Ost und Kirchroth kommt es zu Verzögerungen durch Gegenstände auf der Fahrbahn. Wir bleiben noch auf der A3. Passau in Richtung Regensburg. Fahr auch zwischen den Anschlussstellen Kirchroth und Wörth an der Donau-Ost besonders vorsichtig. Hier kommt es zu Behinderungen aufgrund eines Unfalles auf der Fahrbahn.
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5: Die Nacht bleibt trocken und überwiegend wolkenlos. Die Tiefstwerte liegen bei milden 15 Grad. Der Wettertrend, es geht hochsommerlich auch in die nächste Woche. Die kommenden Tage bleiben wir bei Höchstwerten um die 30 Grad. Dazu jede Menge Sonne.
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1: Ich bin Justin Hamm. In Deutschland hat es 2025 einen neuen Einbürgerungsrekord gegeben. Die Union will da jetzt dagegen steuern. CDU-Politiker Trohm forderte in der Welt am Sonntag, die Einbürgerungsfrist wieder auf 8 Jahre zu verlängern und die doppelte Staatsbürgerschaft abzuschaffen. Beides war in den Koalitionsverhandlungen mit der SPD nicht durchsetzbar. Auch Hessens Innenminister Posek will die Mehrstaatlichkeit auf Ausnahmefälle begrenzen. Immer wieder fallen in der Nähe von US-Präsident Trump Schüsse. Gestern in unmittelbarer Nähe des Weißen Hauses. Der Angreifer wurde von Sicherheitskräften getötet, ein Passant wurde verletzt. Trump dankte nun den Sicherheitskräften. Tina Eck berichtet.
2: An einer Straßenkreuzung nicht weit vom Weißen Haus hatte ein Mann auf Secret Service Beamte geschossen, die daraufhin zurückfeuerten. Ein Motiv ist noch unklar, aber Trump schrieb, der Angreifer habe eine gewalttätige Vergangenheit gehabt und sei vom Weißen Haus besessen gewesen. Nach den Schüssen war das ganze Gelände und Umfeld abgeriegelt worden. Trump verbringt das Feiertagswochenende hier in Washington.
1: Eine Gleitschirmpilotin hat einen unglaublichen Unfall mit einem Kleinflugzeug erlebt und das Ganze live gefilmt. Auf den Aufnahmen, die die Österreicherin auf Instagram hochlud, ist zu sehen, wie eine Cessna über ihrem Kopf vorbeirast und den Gleitschirm zerfetzt. Die 44-Jährige konnte den Rettungsschirm auslösen und sicher landen. Der Unfall passierte am Samstag bei Zell am See. Die Polizei ermittelt nun gegen die Piloten des Flugzeugs. Ein recht erfolgreicher Auftakt für die deutschen Teilnehmenden beim zweiten Tennis-Grand-Slam des Jahres, den French Open. Deutschlands Nummer 1 Alexander Zverev erledigte seine Erstrundenaufgabe in Paris ohne Probleme 3:0 gegen den Franzosen Benjamin Bonzi. Tamara Korpatsch gewann gegen die Spanierin Sara Sorribes-Tormo glatt in 2 Sätzen. Jannik Hanfmann musste sich nach einem 1:3 gegen Hamad Medjedovic aus Serbien verabschieden.
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3: Hier die wichtigsten Meldungen von den Straßen bei uns in der Region. Wenn du gerade auf der A3 Passau in Richtung Regensburg unterwegs bist, fahr zwischen den Anschlussstellen Kirchroth und Wörth an der Donau-Ost besonders vorsichtig. Hier kommt es zu Verzögerungen aufgrund eines Unfalles. Auf der A93 Holledau in Richtung Regensburg. Fahr zwischen den Anschlussstellen Regensburg Süd und Regensburg Nord besonders vorsichtig. Es kommt zu Behinderungen durch Personen auf der Fahrbahn.
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4: Die Nacht bleibt trocken und überwiegend wolkenlos. Die Tiefstwerte liegen bei milden 15 Grad. Der Wettertrend, es geht hochsommerlich auch in die nächste Woche. Die kommenden Tage bleiben wir bei Höchstwerten um die 30 Grad. Dazu jede Menge Sonne.
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Hier die aktuellen Meldungen von den Straßen bei uns in der Region. Fahr auf der A3 Passau in Richtung Regensburg besonders vorsichtig. Zwischen Kirchroth und Wörth an der Donau Ost kommt es zu Verzögerungen aufgrund eines Unfalles. Ebenfalls auf der A3 Passau in Richtung Regensburg kommt es zwischen Wörth an der Donau Ost und Rosenhof zu Behinderungen wegen eines defekten Fahrzeugs.

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1: Ich bin Justin Hamm. Internationale Friedensmissionen sind derzeit stark in Gefahr. Das zeigt ein Bericht des Stockholmer SIPRI-Instituts. Demnach gab es in den vergangenen 25 Jahren nie so wenige UN-Blauhelme und andere Einsatzkräfte bei Friedensoperationen wie zuletzt. Kollegin Julia Weschenbach, was sind die Gründe dafür?
2: Ein perfekter Sturm aus finanziellen und politischen Faktoren, sagen die Forscher. Allein den UN-Blauhelmen fehlten im vergangenen Jahr 2 Milliarden US-Dollar. Die USA schulden den Vereinten Nationen Milliarden an Mitgliedsbeiträgen, unter anderem für die Friedensmissionen. Die Finanzprobleme könnten dramatische Folgen haben. Mehr Konflikte, die zivile Bevölkerung härter treffen.
1: In weiten Teilen Bayerns liegt die Waldbrandgefahr mittlerweile bei Stufe 4, den zweithöchsten Wert. Besonders betroffen sind der Nordwesten und die Mitte des Freistaats, meldet der Deutsche Wetterdienst. Zur Wochenmitte droht in einzelnen Regionen sogar die höchste Stufe 5. Das Forstministerium erinnert, im Wald gilt von März bis Oktober Rauchverbot. Die Geburtenrate sinkt seit Jahren. Nun wird über mögliche Kürzungen beim Elterngeld gesprochen. Familienministerin Prien von der CDU hatte diese ins Spiel gebracht. Der Koalitionspartner warnt nun. SPD-Politikerin Schmidt sagte dem Spiegel, Familienpolitik müsse planbar und verlässlich sein. Kimi Antonelli ist in der Formel 1 weiter nicht zu stoppen. Der 19 Jahre alte Italiener hat in Kanada sein viertes Rennen in Folge gewonnen. In Montreal fuhr der Mercedes-Pilot vor Lewis Hamilton im Ferrari und Max Verstappen im Red Bull über die Ziellinie. Antonellis Teamkollege und WM-Kontrahent George Russell schied mit einem Motorschaden aus. Der deutsche Nico Hülkenberg im Audi kam nicht in die Punkte, er wurde 12.
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3: Hier die aktuellen Meldungen von den Straßen bei uns in der Region. Wenn du gerade auf der A3 Passau in Richtung Regensburg unterwegs bist, fahr zwischen den Anschlussstellen Kirchroth und Wörth an der Donau-Ost besonders vorsichtig. Hier kommt es zu Verzögerungen aufgrund eines Unfalles. Wir bleiben noch auf der A3 Passau in Richtung Regensburg. Fahr auch zwischen Wörth an der Donau-Ost und Rosenhof besonders vorsichtig. Hier kommt es zu Behinderungen wegen eines defekten Fahrzeugs.
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4: Der Pfingstmontag startet genauso sonnig wie die letzten Tage und die Temperaturen gehen heute noch rauf auf bis zu 30 Grad. Dazu wieder viel Sonne und kaum Wolken. Der Wettertrend, auch der Rest der Woche verspricht hochsommerliche Temperaturen von 30 Grad. Die Nächte bleiben aber noch angenehm mild um die 9 bis 12 Grad und tagsüber jede Menge Sonne.
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Hier die wichtigsten Meldungen von den Straßen bei uns in der Region. Wenn du gerade auf der A3 Passau in Richtung Regensburg unterwegs bist, fahr zwischen den Anschlussstellen Kirchroth und Wörth an der Donauost besonders vorsichtig. Hier kommt es zu Verzögerungen aufgrund eines Unfalles. Wir bleiben noch auf der A3 Passau in Richtung Regensburg. Fahr auch zwischen Wörth an der Donauost und Rosenhof besonders vorsichtig. Hier kommt es zu Behinderungen wegen eines defekten Fahrzeugs.

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1: Ich bin Justin Hamm. Internationale Friedensmissionen sind derzeit stark in Gefahr. Das zeigt ein Bericht des Stockholmer SIPRI-Instituts. Demnach gab es in den vergangenen 25 Jahren nie so wenige UN-Blauhelme und andere Einsatzkräfte bei Friedensoperationen wie zuletzt. Kollegin Julia Weschenbach, was sind die Gründe dafür?
2: Ein perfekter Sturm aus finanziellen und politischen Faktoren, sagen die Forscher. Allein den UN-Blauhelmen fehlten im vergangenen Jahr 2 Milliarden US-Dollar. Die USA schulden den Vereinten Nationen Milliarden an Mitgliedsbeiträgen, unter anderem für die Friedensmissionen. Die Finanzprobleme könnten dramatische Folgen haben. Mehr Konflikte, die zivile Bevölkerung härter treffen.
1: In weiten Teilen Bayerns liegt die Waldbrandgefahr mittlerweile bei Stufe 4, dem zweithöchsten Wert. Besonders betroffen sind der Nordwesten und die Mitte des Freistaats, meldet der Deutsche Wetterdienst. Zur Wochenmitte droht in einzelnen Regionen sogar die höchste Stufe 5. Das Forstministerium erinnert, im Wald gilt von März bis Oktober Rauchverbot. Die Geburtenrate sinkt seit Jahren. Nun wird über mögliche Kürzungen beim Elterngeld gesprochen. Familienministerin Prien von der CDU hatte diese ins Spiel gebracht. Der Koalitionspartner warnt nun. SPD-Politikerin Schmidt sagte dem Spiegel, Familienpolitik müsse planbar und verlässlich sein. Kimi Antonelli ist in der Formel 1 weiter nicht zu stoppen. Der 19 Jahre alte Italiener hat in Kanada sein viertes Rennen in Folge gewonnen. In Montreal fuhr der Mercedes-Pilot vor Lewis Hamilton im Ferrari und Max Verstappen im Red Bull über die Ziellinie. Antonellis Teamkollege und WM-Kontrahent George Russell schied mit einem Motorschaden aus. Der deutsche Nico Hülkenberg im Audi kam nicht in die Punkte, er wurde 12.
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3: Hier die aktuellen Meldungen von den Straßen bei uns in der Region. Fahr auf der A3 Passau in Richtung Regensburg besonders vorsichtig. Zwischen den Anschlussstellen Kirchroth und Wörth an der Donau-Ost kommt es zu Behinderungen aufgrund eines Unfalles.
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4: Der Pfingstmontag startet genauso sonnig wie die letzten Tage und die Temperaturen gehen heute noch rauf auf bis zu 30 Grad. Dazu wieder viel Sonne und kaum Wolken. Der Wettertrend, auch der Rest der Woche verspricht hochsommerliche Temperaturen von 30 Grad. Die Nächte bleiben aber noch angenehm mild, um die 9 bis 12 Grad und tagsüber jede Menge Sonne.
0: Punkt. 2 Uhr. Wir starten in eine weitere Stunde mit mehr R&B, mehr Pop, mehr Dance durch die Nacht.